0: die Hilfe der internationalen Gemeinschaft zu. In der Hauptstadt der am schwersten von Ebola betroffenen Provinz Ituri sagte der WHO-Chef, man werde die Krise gemeinsam durchstehen. Laut afrikanischer Gesundheitsbehörde CDC gibt es inzwischen mehr als 1000 Ebola-Verdachtsfälle. 246 Menschen sind demnach bislang an der schweren Virusinfektion gestorben. Paris Saint-Germain hat das Finale der Fußball-Champions League gewonnen. Der Titelverteidiger aus Frankreich siegte gegen Englands Meister FC Arsenal aus London im Elfmeterschießen mit 4:3. Am Ende der regulären Spielzeit und der Verlängerung stand es 1:1. Kai Havertz hatte Arsenal in Führung geschossen, Dembélé gelang per Foul-Elfmeter der Ausgleich. Das Wetter in Deutschland, nachts vor allem im Westen, Schauer und teils kräftige Gewitter, sonst überwiegend trocken bei Tiefstwerten von 18 bis 7 Grad. Am Tage im Norden meist trocken, von Westen Schauer und teils unwetterartige Gewitter, Höchstwerte zwischen 19 Grad an der Nordsee bis 30 Grad im Breisgau. Es ist 2:03 Uhr.
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2: Mit einem Concerto Grosso von Pietro Antonio Locatelli wollen wir diese Stunde eröffnen. Eine Aufnahme mit dem Concerto Köln.

Das Concerto Köln war das mit dem Concerto Grosso F-Dur Opus 7 Nummer 4 von Pietro Antonio Locatelli. Kammermusik von Engelbert Humperdinck steht jetzt auf dem Programm. Sein Klavierquintett in einer Aufnahme mit dem Diogenes-Quartett und dem Pianisten Andreas Kerpal.

Klavierquintett von Engelbert Humperdinck. In einer Aufnahme von 2007 mit dem Pianisten Andreas Kirpal sowie Stefan und Gundula Kirpal an der Violine, Stefanie Kraus Viola und Steffen Ristau Violoncello. 3:10 ist es, Sie hören das ARD-Nachtkonzert. Weiter geht es mit der Kantate »Sanftes Brausen, süßes Sausen« von Johann Friedrich Fasch. Der Bassist Klaus Mertens zusammen mit der Academia Daniel, die Leitung hat Chalef Adel.

Klaus Mertens sang die Kantate »Sanftes Brausen, süßes Sausen« von Johann Friedrich Fasch. Begleitet von der Academia Daniel unter Leitung von Chalef Adel. Die folgende Cellosonate in A-Moll stammt von Alexander von Zemlinsky. Hier eine Einspielung mit Johannes Moser, Violoncello und Paul Revinius, Klavier.

Alexander von Zemlinskis Sonate für Violoncello und Klavier A-Moll, interpretiert von Johannes Moser und Paul Revinius. Mit Joseph Haydns Sinfonie Nummer 69 wollen wir diese Stunde beenden. Die Academy of Ancient Music spielt unter Leitung von Christopher Hawkwood.

Die Sinfonie C-Dur, Hoboken 1, Nummer 69 von Joseph Haydn. Mit der Academy of Ancient Music unter Leitung von Christopher Hogwood. Das Orpheus Chamber Orchestra begleitet uns nun noch bis zu den Nachrichten mit einem deutschen Tanz von Wolfgang Amadeus Mozart.

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1: Um 4 Uhr mit Olaf Knapp. Bundesforschungsministerin Bär sieht offenbar keine Chance mehr für eine baldige Erhöhung des BAföG. Dass zum Oktober zunächst das Wohngeld für Studenten steigt, galt in der Koalition eigentlich als abgemacht. Jetzt verkündet die Ministerin in einem Interview die Kehrtwende, berichtet aus der Nachrichtenredaktion Stefanie Meyer-Nägele.
2: Bundesforschungsministerin Bär sagte der Funke Mediengruppe, sie habe gehört, dass die Reform von den Regierungsfraktionen nicht mehr unterstützt werde. Die CSU-Politikerin äußerte Verständnis für das Mögliche aus und verwies auf Kürzungen bei Pflegebedürftigen und dem Kindergeld. Da könne man nicht an anderer Stelle gleichzeitig höhere Leistungen versprechen. Es sei kein Drama, wenn Studierende neben dem Studium jobbten und wichtige Erfahrungen fürs Leben und den Beruf sammelten, sagte Bär.
1: Die FDP setzt heute in Berlin ihren Bundesparteitag fort. Die Delegierten diskutieren über die inhaltliche Ausrichtung ihrer Partei. Aus der Nachrichtenredaktion Johannes Zuber.
3: Grundlage dafür ist ein Leitantrag des Bundesvorstands. Darin werden umfassende Reformen gefordert, vor allem für die Wirtschaft. So soll Bürokratie abgebaut werden, Subventionen sollen radikal gekürzt werden und es soll ein neues Steuersystem geben. Außerdem will die FDP eine kapitalgedeckte Aktienrente einführen, den Renteneintritt flexibler gestalten und zur Atomkraft zurückkehren. Mit diesem Programm will die Partei wieder genug Stimmen erhalten, um in ein Parlament einzuziehen. Das war ihr zuletzt vor 3 Jahren gelungen. Bei der Bundestagswahl vor gut einem Jahr und bei mehreren Landtagswahlen scheiterte die FDP an der 5%-Hürde.
1: Die Internationale Atomenergiebehörde verlangt Zugang zum ukrainischen Kernkraftwerk Saporischschja. Wie die IAEA mitteilte, wurde sie über einen Drohnenangriff auf die Turbinenhalle informiert. Es soll ein Loch in der Wand der Halle sein. Generaldirektor Grossi zeigte sich besorgt. Angriffe auf Atomanlagen seien wie ein Spiel mit dem Feuer. Russland behauptet, die Drohne sei vom ukrainischen Militär abgefeuert worden. Die ukrainische Armee weist das als Propaganda zurück. In Hamburg entscheiden die Bürger heute über eine Olympia-Bewerbung der Stadt. Die Wahllokale sind ab 8 Uhr geöffnet. Mehr als 40% der Berechtigten haben ihre Stimme aber bereits per Brief abgegeben. Damit das Referendum Erfolg hat, muss eine Mehrheit mit Ja stimmen und mindestens 1/5 der Wahlberechtigten muss für Olympia sein. Das Wetter in Deutschland. Am Tage im Norden meist trocken, von Westen Schauer und teils unwetterartige Gewitter. Höchstwerte zwischen 19 Grad an der Nordsee bis 30 Grad im Breisgau. Am Montag dann gebietsweise Schauer oder Gewitter bei 18 bis maximal 26 Grad. Es ist 4.03 Uhr.
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4: Herzlich willkommen zum dritten Teil dieses Nachtkonzerts, das mit Musik von Jean-Marie Leclerc, dem Älteren, beginnt. Sein Violinkonzert G-Moll, jetzt in einer Einspielung mit Shushan Cyranocian und der Hofkapelle München. Die Leitung hat Rüdiger Lotter.

Shushan Cyrano-Sion war die Solistin im Violinkonzert G-Moll von Jean-Marie Leclerc dem Älteren. Rüdiger Lotter dirigierte die Hofkapelle München. 20 Minuten nach vier ist es. Musik von Johann Sebastian Bach begleitet uns nun hier in diesem ARD-Nachtkonzert. Marie Pariah spielt die französische Suite Nummer 4, Bachwerkeverzeichnis 815.

Die französische Suite Nummer 4, Es-Dur, Werkeverzeichnis 815 von Johann Sebastian Bach, in einer Einspielung von 2013 mit Murray Pariah. Wir kommen in unserem Nachtkonzert nun zu Karl Maria von Weber und seinem Klarinettenkonzert Nummer 1 F-Moll. Hier sind Sharon Kahm und das Gewandhausorchester Leipzig, dirigiert von Kurt Masur.

würden das Klarinettenkonzert Nummer 1 F-Moll Opus 73 von Karl Maria von Weber. Sharon Kam war die Solistin, Kurt Masur dirigierte das Gewandhausorchester Leipzig. So langsam nähern wir uns den 5 Uhr Nachrichten mit einer Bagatelle von Ludwig van Beethoven, am Klavier Alfred Brendel.

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1: Um 5 Uhr mit Olaf Knapp. Bundesforschungsministerin Bär sieht offenbar keine Chance mehr für eine baldige Erhöhung des BAföG. Dass zum Oktober zunächst das Wohngeld für Studenten steigt, galt in der Koalition eigentlich als abgemacht. Jetzt verkündet die Ministerin in einem Interview die Kehrtwende, berichtet aus der Nachrichtenredaktion Stefanie Meyer-Nägele.
2: Bundesforschungsministerin Bär sagte der Funke Mediengruppe, sie habe gehört, dass die Reform von den Regierungsfraktionen nicht mehr unterstützt werde. Die CSU-Politikerin äußerte Verständnis für das Mögliche aus und verwies auf Kürzungen bei Pflegebedürftigen und dem Kindergeld. Da könne man nicht an anderer Stelle gleichzeitig höhere Leistungen versprechen. Es sei kein Drama, wenn Studierende neben dem Studium jobbten und wichtige Erfahrungen fürs Leben und den Beruf sammelten, sagte Bär.
1: Die FDP setzt heute in Berlin ihren Bundesparteitag fort. Die Delegierten diskutieren über die inhaltliche Ausrichtung ihrer Partei. Aus der Nachrichtenredaktion Johannes Zuber.
3: Grundlage dafür ist ein Leitantrag des Bundesvorstands. Darin werden umfassende Reformen gefordert, vor allem für die Wirtschaft. So soll Bürokratie abgebaut werden, Subventionen sollen radikal gekürzt werden und es soll ein neues Steuersystem geben. Außerdem will die FDP eine kapitalgedeckte Aktienrente einführen, den Renteneintritt flexibler gestalten und zur Atomkraft zurückkehren. Mit diesem Programm will die Partei wieder genug Stimmen erhalten, um in ein Parlament einzuziehen. Das war ihr zuletzt vor 3 Jahren gelungen. Bei der Bundestagswahl vor gut einem Jahr und bei mehreren Landtagswahlen scheiterte die FDP an der 5%-Hürde.
1: Die internationale Atomenergiebehörde verlangt Zugang zum ukrainischen Kernkraftwerk Saporischschja. Wie die IAEA mitteilte, wurde sie über einen Drohnenangriff auf die Turbinenhalle informiert. Es soll ein Loch in der Wand der Halle geben. Generaldirektor Grossi zeigte sich besorgt. Angriffe auf Atomanlagen seien wie ein Spiel mit dem Feuer. Russland behauptet, die Drohne sei vom ukrainischen Militär abgefeuert worden. Die ukrainische Armee weist das als Propaganda zurück. In Hamburg entscheiden die Bürger heute über eine Olympia-Bewerbung der Stadt. Die Wahllokale sind ab 8 Uhr geöffnet. Mehr als 40% der Berechtigten haben ihre Stimme aber bereits per Brief abgegeben. Damit das Referendum Erfolg hat, muss eine Mehrheit mit Ja stimmen und mindestens ein Fünftel der Wahlberechtigten muss für Olympia sein. Das waren die Nachrichten. Das Wetter in Deutschland. Am Tage im Norden meist trocken, von Westen her Schauer und teils unwetterartige Gewitter, Höchstwerte 19 Grad an der Nordsee bis 30 Grad im Breisgau. Am Montag dann gebietsweise Schauer oder Gewitter bei 18 bis maximal 26 Grad. Es ist 5.03 Uhr.
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4: Für einen schönen guten Morgen haben wir erst einmal Musik von Franz Schubert für Sie.

Unter der Leitung von Ton Koopman spielte das niederländische Radiokammerorchester den ersten Satz aus der Sinfonie Nummer 5 B-Dur von Franz Schubert. Darauf präsentiert Begonia Oriate jetzt eine Klaviersonate von Antonio Soler.

mit der Klaviersonate C-Moll von Antonio Soler, interpretiert von Begonia Oriarte, wurde es 5.16 Uhr. In unserem ARD-Nachtkonzert jetzt die Sinfonie F-Dur von François-Joseph Gossec. Die London Mozart Players unter Leitung von Matthias Barmath.

Matthias Barmath und die London Mozart Players mit der Sinfonie F-Dur Opus 12 Nummer 6 von François-Joseph Gossec. 5.31 Uhr ist es mittlerweile. Karl Leister spielt für uns jetzt einen Satz aus dem Klarinettenkonzert Nummer 1 von Louis Spohr. Unterstützt wird er dabei vom Radiosinfonieorchester Stuttgart. Der Dirigent ist Raphael Frühbeck de Burgos.

Karl Leister und das Radiosinfonieorchester Stuttgart, dirigiert von Raphael Frühbeck de Burgos, mit dem dritten Satz aus dem Klarinettenkonzert Nummer 1, C-Moll von Louis Spohr. Antonio Vivaldi ist der nächste Komponist in unserem ARD-Nachtkonzert. Wir hören sein Doppelkonzert, Riumverzeichnis 507, mit Li Incogniti. Die SolistInnen sind Giuliano Carmignola und Amandine Beyer.

Giuliano Carmignola und Amandine Beyer an den Barockviolinen zusammen mit dem Ensemble Gli Incogniti. Das war das Konzert für zwei Violinen, Streicher und Basso Continuo, C-Dur, Reumverzeichnis 507 von Antonio Vivaldi. Mit Musik von Cécile Chaminade soll dieses ARD-Nachtkonzert zu Ende gehen. Ihre Etude Romantique, Opus 132, spielt für uns Mark Weiner.

Mark Weiner mit der Etude Romantique, Opus 132, Gestur von Cécile Chaminade. Und das war das ARD-Nachtkonzert, präsentiert von BR Klassik. Verabschieden wollen wir uns mit dem Walzer aus der ersten Jazz-Suite von Dmitri Schostakowitsch. Maris Jansons dirigiert das Philadelphia Orchestra. Wir wünschen Ihnen noch einen schönen Sonntag.

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1: Um 6 Uhr mit Ralf Valencia. Bundesforschungsministerin Dorothee Bär rechnet nicht mehr mit einer schnellen Reform des BAföGs. Die CSU-Politikerin sagte den Funke-Zeitungen, das Vorhaben werde von den Regierungsfraktionen nicht mehr unterstützt. Damit wird die ursprüngliche Anhebung der Wohnkostenpauschale zum kommenden Wintersemester erst einmal nicht umgesetzt. Bär sagte, Studierende in Deutschland seien bereits privilegiert, weil es keine Gebühren gebe. Es sei kein Drama, wenn sie nebenbei jobben gingen. In Görlitz entscheidet sich heute, wer die nächsten 7 Jahre Oberbürgermeister der Stadt sein wird. Zum zweiten Wahlgang treten Amtsinhaber Octavian Urso von der CDU und der AfD-Kandidat Sebastian Wippel an. Die erste Runde vor 3 Wochen hatte Urso mit gut 49% für sich entschieden, die absolute Mehrheit aber knapp verfehlt. Wippel kam auf 44%. Die Wahllokale sind von 8 bis 18 Uhr geöffnet, mit dem vorläufigen Ergebnis ist laut Angaben der Stadt gegen 20 Uhr zu rechnen. Die FDP setzt heute ihren Bundesparteitag in Berlin fort. Den Delegierten liegt ein Leitantrag des Bundesvorstands vor. Er will Regulierungen abbauen, Subventionen kürzen und ein einfaches Steuersystem einführen. Zudem wird eine Rückkehr zur Atomenergie gefordert. Gestern hatten die Delegierten den bisherigen Vizechef Wolfgang Kubicki zum neuen Bundesvorsitzenden gewählt. Die Internationale Atomenergiebehörde fordert Zugang zum Kernkraftwerk Saporischschja. Die Behörde erklärte, sie sei über einen Drohnenangriff informiert worden, bei dem ein Loch in die Wand einer Turbinenhalle gerissen worden sei. Generaldirektor Rafael Grossi sagte, Angriffe auf Atomanlagen seien wie ein Spiel mit dem Feuer. Russland beschuldigt die Ukraine, das Kraftwerk angegriffen zu haben. Kiew weist das als Propagandatrick zurück. Tausende Fans des Fußballclubs Paris Saint-Germain haben in der französischen Hauptstadt den Sieg der Champions League gefeiert. Laut Behörden versammelten sich auf dem Champs-Élysées rund 20.000 Menschen. Es kam allerdings zu Ausschreitungen, nicht nur in Paris. Nach Angaben des Innenministeriums wurden landesweit über 400 Menschen festgenommen. 7 Polizisten seien verletzt worden. Im Finale in Budapest konnte sich der Titelverteidiger gegen den FC Arsenal mit 4:3 im Elfmeterschießen durchsetzen. Das waren die Nachrichten. Und nun zum Wetter mit den Temperaturen von 5 Uhr. Auf dem Brocken leicht bewölkt bei 11 Grad, Chemnitz wolkig 13, Dresden wolkig 13, in Eisenach bedeckt bei 15 Grad. Erfurt stark bewölkt 13, auf dem Fichtelberg wolkig bei 9 Grad, Gera 11, Görlitz wolkig 13, Halle leicht bewölkt 13, Leipzig leicht bewölkt 13, Magdeburg leicht bewölkt 12 und in Meiningen wolkig bei 14 Grad. Sonnenaufgang in Halle war heute 5:01 Uhr, Sonnenuntergang ist 21:18 Uhr. Die Vorhersage, heute erst heiter, später von Westen her immer dichtere Wolken und teilweise kräftige Schauer oder Gewitter, örtlich auch Unwetter mit Starkregen, Hagel und Sturmböen. Höchstwerte 22 bis 26 Grad. Morgen wechselnd bewölkt mit Sonne und gebietsweise Schauer, Höchstwerte 19 bis 24 Grad. Am Dienstag neben Sonne im Tagesverlauf auch einige Schauer und wieder sommerlich warm. MDR Verkehrsdienst, zurzeit liegen uns keine aktuellen Störungsmeldungen vor. Soweit der MDR Verkehrsdienst, die Zeit 6:03 Uhr.
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2: Um 7 Uhr mit Ralf Valencia. Bundesforschungsministerin Dorothee Bär rechnet nicht mehr mit einer schnellen Reform des BAföGs. Die CSU-Politikerin sagte den Funke-Zeitungen, das Vorhaben werde von den Regierungsfraktionen nicht mehr unterstützt. Damit wird die ursprüngliche Anhebung der Wohnkostenpauschale zum kommenden Wintersemester erst einmal nicht umgesetzt. Bär sagte, Studierende in Deutschland seien bereits privilegiert, weil es keine Gebühren gebe. Es sei kein Drama, wenn sie nebenbei jobben gingen. In Görlitz entscheidet sich heute, wer die nächsten 7 Jahre Oberbürgermeister der Stadt sein wird. Zum zweiten Wahlgang treten Amtsinhaber Octavian Urso von der CDU und der AfD-Kandidat Sebastian Wippel an. Die erste Runde vor 3 Wochen hatte Urso mit gut 49% für sich entschieden, die absolute Mehrheit aber knapp verfehlt. Wippel kam auf 44%. Die Wahllokale sind von 8 bis 18 Uhr geöffnet. Mit dem vorläufigen Ergebnis ist laut Angaben der Stadt gegen 20 Uhr zu rechnen. Die FDP setzt heute ihren Bundesparteitag in Berlin fort. Den Delegierten liegt ein Leitantrag des Bundesvorstands vor. Er will Regulierung abbauen, Subventionen kürzen und ein einfaches Steuersystem einführen. Zudem wird eine Rückkehr zur Atomenergie gefordert. Gestern hatten die Delegierten den bisherigen Vizechef Wolfgang Kubicki zum neuen Bundesvorsitzenden gewählt. Die Internationale Atomenergiebehörde fordert Zugang zum Kernkraftwerk Saporischschja. Die Behörde erklärte, sie sei über einen Drohnenangriff informiert worden, bei dem ein Loch in die Wand einer Turbinenhalle gerissen worden sei. Generaldirektor Rafael Grossi sagte, Angriffe auf Atomanlagen seien wie ein Spiel mit dem Feuer. Russland beschuldigt die Ukraine, das Kraftwerk angegriffen zu haben. Kiew weist das als Propagandatrick zurück. Tausende Fans des Fußballclubs Paris Saint-Germain haben in der französischen Hauptstadt den Sieg der Champions League gefeiert. Laut Behörden versammelten sich auf den Champs-Élysées rund 20.000 Menschen. Es kam allerdings zu Ausschreitungen, nicht nur in Paris. Nach Angaben des Innenministeriums wurden landesweit über 400 Menschen festgenommen. 7 Polizisten seien verletzt worden. Im Finale in Budapest konnte sich der Titelverteidiger gegen den FC Arsenal mit 4:3 im Elfmeterschießen durchsetzen. Das waren die Nachrichten. Und nun zum Wetter mit den Temperaturen von 6 Uhr. Auf dem Brocken stark bewölkt bei 12 Grad. Chemnitz sonnig 12, Dresden heiter 14, Eisenach wolkig 14, Erfurt stark bewölkt 13, auf dem Fichtelberg sonnig bei 9 Grad. Gera 12, Görlitz heiter 13, Halle heiter 13, Leipzig wolkig 13, Magdeburg heiter 13 und in Meiningen stark bewölkt bei 13 Grad. Die Vorhersage: Heute erst heiter, später von Westen immer dichtere Wolken und teilweise kräftige Schauer oder Gewitter. Örtlich auch Unwetter mit Starkregen, Hagel und Sturmböen. Höchstwerte 22 bis 26 Grad. Morgen wechselbewölkt mit Sonne und gebietsweise Schauer. Höchstwerte 19 bis 24 Grad. Am Dienstag neben Sonne im Tagesverlauf auch einige Schauer und wieder sommerlich warm. MDR Verkehrsdienst. Aktuell liegen uns keine Störungsmeldungen vor. Soweit der MDR-Verkehrsdienst, die Zeit 7.03 Uhr.
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2: Um 8 Uhr mit Ralf Valencia. Bundesforschungsministerin Dorothee Bär rechnet nicht mehr mit einer schnellen Reform des BAföG. Die CSU-Politikerin sagte den Funke-Zeitungen, das Vorhaben werde von den Regierungsfraktionen nicht mehr unterstützt. Damit wird die ursprüngliche Anhebung der Wohnkostenpauschale zum kommenden Wintersemester erst einmal nicht umgesetzt. Bär sagte, Studierende in Deutschland seien bereits privilegiert, weil es keine Gebühren gebe. Es sei kein Drama, wenn sie nebenbei jobben gingen. In Görlitz entscheidet sich heute, wer die nächsten 7 Jahre Oberbürgermeister der Stadt sein wird. Zum zweiten Wahlgang treten Amtsinhaber Octavian Urso von der CDU und der AfD-Kandidat Sebastian Wippel an. Die erste Runde vor 3 Wochen hatte Urso mit gut 49% für sich entschieden, die absolute Mehrheit aber knapp verfehlt. Wippel kam auf 44%. Die Wahllokale sind bis 18 Uhr geöffnet. Mit dem vorläufigen Ergebnis ist laut Angaben der Stadt gegen 20 Uhr zu rechnen. Die FDP setzt heute ihren Bundesparteitag in Berlin fort. Den Delegierten liegt ein Leitantrag des Bundesvorstands vor. Er will Regulierung abbauen, Subventionen kürzen und ein einfaches Steuersystem einführen. Zudem wird eine Rückkehr zur Atomenergie gefordert. Gestern hatten die Delegierten den bisherigen Vizechef Wolfgang Kubicki zum neuen Bundesvorsitzenden gewählt. Die Internationale Atomenergiebehörde fordert Zugang zum Kernkraftwerk Saporischschja. Die Behörde erklärte, sie sei über einen Drohnenangriff informiert worden, bei dem ein Loch in die Wand einer Turbinenhalle gerissen worden sei. Generaldirektor Rafael Grossi sagte, Angriffe auf Atomanlagen seien wie ein Spiel mit dem Feuer. Russland beschuldigt die Ukraine, das Kraftwerk angegriffen zu haben. Kiew weist das als Propagandatrick zurück. Tausende Fans des Fußballclubs Paris Saint-Germain haben in der französischen Hauptstadt den Sieg der Champions League gefeiert. Laut Behörden versammelten sich auf den Champs-Élysées rund 20.000 Menschen. Es kam allerdings zu Ausschreitungen, nicht nur in Paris. Nach Angaben des Innenministeriums wurden landesweit über 400 Menschen festgenommen. 7 Polizisten seien verletzt worden. Im Finale in Budapest konnte sich der Titelverteidiger gegen den FC Arsenal mit 4:3 im Elfmeterschießen durchsetzen. Das waren die Nachrichten. Und nun zum Wetter mit den Temperaturen von 7 Uhr. Auf dem Brocken stark bewölkt bei 12 Grad. Chemnitz sonnig 15, Dresden sonnig 15, Eisenach wolkig 14, Erfurt stark bewölkt 15, auf dem Fichtelberg sonnig bei 11 Grad. Gera 14, Görlitz heiter 16, Halle wolkig 16, Leipzig wolkig 16, Magdeburg sonnig 16 und in Meiningen wolkig bei 15 Grad. Die Vorhersage: heute erst heiter, später von Westen immer dichtere Wolken und teilweise kräftige Schauer oder Gewitter, örtlich auch Unwetter mit Starkregen, Hagel und Sturmböen. Höchstwerte 22 bis 26 Grad. Morgen wechseln bewölkt mit Sonne und gebietsweise Schauer, Höchstwerte 19 bis 24 Grad. Am Dienstag neben Sonne im Tagesverlauf auch einige Schauer und wieder sommerlich warm. MDR Verkehrsdienst, Vorsicht auf der A4 Richtung Frankfurt. Zwischen Erfurt West und dem Kreuz Erfurt sind Personen am Fahrbahnrand. Und Vorsicht auf der A14 Richtung Dresden, zwischen Könnern und Löbejün liegt ein totes Reh auf der rechten Fahrspur. Soweit der MDR Verkehrsdienst, die Zeit 8.04 Uhr.
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2: Um 9 Uhr mit Ralf Valencia. Bundesforschungsministerin Dorothee Beer rechnet nicht mehr mit einer schnellen Reform des BAföG. Die CSU-Politikerin sagte den Funke-Zeitungen, das Vorhaben werde von den Regierungsfraktionen nicht mehr unterstützt. Damit wird die ursprüngliche Anhebung der Wohnkostenpauschale zum kommenden Wintersemester erst einmal nicht umgesetzt. Beer sagte, Studierende in Deutschland seien bereits privilegiert, weil es keine Gebühren gebe. Es sei kein Drama, wenn sie nebenbei jobben gingen. Nach dem Hauseinsturz in Görlitz sehen Experten kein Sicherheitsrisiko beim mitteldeutschen Gasnetz. Nach Angaben des größten Gasnetzbetreibers in Sachsen, Midnetz Gas, sind Vorfälle wie in Görlitz äußerst selten. Jährlich würden hunderte Ortsnetze und Hauseingangsleitungen überprüft. In diesem Jahr investiere man rund 54 Millionen Euro in die Erneuerung des Netzes. In Thüringen sind laut Energieministerium alte DDR-Leitungen größtenteils durch moderne ausgetauscht worden. Das Infrastrukturministerium in Sachsen-Anhalt sieht ebenfalls keinen besonderen Handlungsbedarf. Vor knapp 2 Wochen waren bei dem Hauseinsturz 3 Menschen getötet worden. Behörden vermuten als Ursache eine Erdgasexplosion. Der Unternehmensberater Guido Zander wünscht sich mehr Sachlichkeit in der Debatte um den 8-Stunden-Tag. Zander sagt im Interview der Woche bei MDR Aktuell, es werde immer nur zugespitzt und polarisiert. Es gebe Tätigkeiten, wo die tägliche Höchstarbeitszeit sehr sinnvoll sei, zum Beispiel in der Industrie. Auf der anderen Seite würden Beschäftigte im Außendienst oder im Messebau gern länger arbeiten, wenn sie dafür einen Tag frei bekämen. Das Arbeitszeitgesetz verhindere das und sollte deshalb reformiert werden. Zander berät große Unternehmer bei der Arbeitszeitgestaltung und Personalplanung. Tausende Fans des Fußballclubs Paris Saint-Germain haben in der französischen Hauptstadt den Sieg der Champions League gefeiert. Laut Behörden versammelten sich auf den Champs-Élysées rund 20.000 Menschen. Es kam allerdings zu Ausschreitungen, nicht nur in Paris. Nach Angaben des Innenministeriums wurden landesweit über 400 Menschen festgenommen. 7 Polizisten seien verletzt worden. Im Finale in Budapest konnte sich der Titelverteidiger gegen den FC Arsenal mit 4:3 im Elfmeterschießen durchsetzen. Das waren die Nachrichten. Und nun zum Wetter mit den Temperaturen von 8 Uhr. Auf dem Brocken wolkig bei 15 Grad, Chemnitz heiter 17, Dresden heiter 17, Eisenach wolkig 17, Erfurt wolkig 17, auf dem Fichtelberg heiter bei 13 Grad. Gera 16, Görlitz sonnig 17, Halle heiter 19, Leipzig wolkig 18, Magdeburg heiter 18 und in Meiningen wolkig bei 16 Grad. Die Vorhersage: Heute erst heiter, später von Westen immer dichtere Wolken und teilweise kräftige Schauer oder Gewitter. Örtlich auch Unwetter mit Starkregen, Hagel und Sturmböen. Höchstwerte 22 bis 26 Grad. Morgen wechselnd bewölkt mit Sonne und gebietsweise Schauer. Höchstwerte 19 bis 24 Grad. Am Dienstag neben Sonne im Tagesverlauf auch einige Schauer und wieder sommerlich warm. MDR Verkehrsdienst, Vorsicht auf der A9 Richtung München. Zwischen Niemeck und Kleinmarzens befindet sich eine ungesicherte Unfallstelle in der Baustelle. B156 Bautzen-Senftenberg zwischen Weißwasser und dem Abzweig Gablenz, Behinderungen wegen eines Feuerwehreinsatzes. Und die B249 Sondershausen-Ebeleben ist zwischen der B4 und dem Abzweig Schernberg in beiden Richtungen nach einem Unfall gesperrt. Soweit der MDR-Verkehrsdienst, die Zeit 9.04 Uhr.
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3: Sonntag Trinitatis, der Dreifaltigkeitssonntag. Und 1725 hat Johann Sebastian Bach für diesen Anlass die Kantate »Es ist ein trotzig und verzagt Ding« komponiert.

0: Das ist ein Auszug gewesen aus dem Eingangschor dieser Kantate. Und wie schon bei den drei Pfingstkantaten in diesem Jahrgang 1725 bleibt Johann Sebastian Bach auch am Dreifaltigkeitssonntag bei einer Textvorlage der Zieglerin, also von Christiane Marianne von Ziegler. Allerdings, es ist, Michael, das müssen wir festhalten, der letzte Ziegler-Text, den Bach vertont hat. Wie kann man sich denn diese Zusammenarbeit zwischen Bach und Ziegler so vorstellen?
1: Ja, das ist eine gute Frage, Bernhard. Wir wissen es nicht aus erster Hand, wie sich das dargestellt hat. Wir kennen nur die Ergebnisse. Aber es ist schon bemerkenswert, einfach, dass es da eine doch relativ lange Zusammenarbeit gab. Es ist auch bemerkenswert, dass sie dann aufhört. Also mit dem Trinitatisfest ist das vorbei. Ich meine, wir haben die Chance, uns zum einen die Texte durchzulesen und müssen sagen, es sind ausgesprochen gute, handwerklich gute Texte, aber auch Texte, die von einem sehr wachen, brillanten Geist zeugen. Und vielleicht ist das ja mal hier die Gelegenheit, die Besprechung der letzten gemeinsamen Kantate Bach-Zieglerin, die Poetin, nochmal besonders zu würdigen. Denn wir haben zumindest ein Dokument, was uns so ein bisschen ihren Charakter etwas näher bringt. Auf das stößt man in der Literatur, wenn man ein bisschen forscht. Und zwar in diesem Jahr 1725 hat ein Professor aus Königsberg, ein gewisser Christian Gabriel Fischer, die Zieglerin besucht. Und zwar hat er da irgendwie die Gelegenheit gehabt, mit ihr einen Abend zu verbringen. Er war da nicht allein, sondern der Leipziger Literaturpapst Gottsched, ganz wichtiger Förderer der Zieglerin, war auch dabei. Noch zwei Leipziger Verleger, also eine wirklich illustre Runde, eine sehr literarische Runde. Und das ist eine Schilderung, die doch sehr faszinierend klingt. Ich will mal ein bisschen draus vorlesen.
0: Ja.
1: Also sie sind da jetzt also am Abend beieinander. Es gibt toll zu essen, es gibt guten Wein, es werden Gedichte gelesen, es werden teilweise Gedichte improvisiert. Aber dann kommt er eben auf sie zu sprechen und da schreibt er, ihre Konduite ist fast überweiblich und ihr Geist viel zu munter und aufgeweckt, als dass sie sich gemeinem männlichen Verstande unterwerfen sollte. Von Gestalt ist sie nicht hässlich, aber etwas stark von Knochen, gesetzt, platt von Gesicht, glatt von Stirn, schönen Augen, gesund und etwas brünett von Farbe, ihres Alters etwa 36 Jahre, von Reden frei, aber gescheit und artig, im Umgang mehr freundlich, lustig und scherzhaft als gravitätisch. Sie macht alles mit, sie spielt auf allerhand musikalischen Instrumenten und singt dabei. Sie schießt mit Büchsen, Pistolen und Armbrüsten
0: in Gesellschaft. Was haben die denn da gemacht den ganzen Abend?
1: Bernhard, das steht hier. Sie spricht Französisch. Absonderlich ist sie stark in dem deutschen Stilo und in der Poesie, wozu sie Herr Magister Corvinus, bekannter Leipziger Dichter, in der Jugend angeführt hat. Jetzt aber braucht sie keine Anführer, wie aus ihren Schriften und den Proben, wovon ich Zeuge bin, erhellet. Und dann schreibt er eben weiter, aus seiner Sicht könnte sie ein Vorbild für eine ganze Generation von gescheiten Frauen sein. Die Auferziehung an ihr ist gewiss so sonderlich als ihre Aufführung. Ich halte sie, und so schließt dieser Bericht, für eine Ehre unserer Nation. Also der Professor Fischer aus Königsberg war gewaltig beeindruckt und schildert hier uns jemanden, den ich mir so vorstelle, wie so eine George Sand des 18. Jahrhunderts, eine extrem aufgeklärte Frau, die sich nicht in Rollenbilder gefügt hat. Also blitzgescheit und offensichtlich in der Lage, sich auch in einer Männerwelt zu behaupten und auf dem literarischen Parkett zu brillieren und eben jetzt solche, also gestandenen Universitätsprofessoren, also rundheraus zu beeindrucken. Also da kann man sich jetzt natürlich vorstellen, diese Zusammenarbeit mit Bach war sicherlich auch eine, die aus der Sicht der Zieglerin mindestens eine auf Augenhöhe war. Und da können wir nun trefflich spekulieren. Warum die beiden dann nicht mehr zusammengearbeitet haben, hat es vielleicht doch etwas damit zu tun, dass der Bach mal von sich aus zu sehr vielleicht eingegriffen hatte in die Kantatentexte? Hatte sie vielleicht keine Lust mehr? Gab es unterschiedliche Auffassungen darüber, wie ihre Verse vertont werden sollen? Sind sie sich darüber in die Haare gekommen oder hat es schlichtweg ganz andere Gründe? Wir wissen es nicht.
0: Also da bleibt einiges offen und wird auch nicht geklärt werden können. Schön, dass auch was offen bleibt. Es bleibt hier sehr viel offen in der Bach-Forschung. Weniger offen bleibt die musikalische Lösung dieser Kantate. Es ist ein trotzig und verzagt Ding um aller Menschen Herze. Das ist der Satz, mit dem diese Kantate beginnt, ein Bibelzitat, und das macht natürlich neugierig. Worauf bezieht sich dieses doch recht eigenwillige Zitat?
1: Ja, es geht bei dieser Kantate mal wieder natürlich vor allem um den im Hintergrund stehenden Evangeliumstext. Das ist am Trinitatisfest, Johannes 3, Vers 1 bis 15, der erste Teil des Gesprächs zwischen Jesus und Nikodemus. Nikodemus ist offenbar ein Führer der Juden, ein Pharisäer, der laut Johannes-Evangelium eben Jesus besucht. Er hat von all diesen unglaublichen Wundern gehört, die dieser Jesus gerade vollbringt, und will den kennenlernen. Und er besucht ihn des Nachts. Und darüber allein lässt sich schon die Zieglerin aus. Also sie sagt dann praktisch, Nikodemus ist so beeindruckt von diesen Taten, die er von Jesus hört, weswegen er sich nicht traut, bei Tage ihm gegenüber zu erscheinen. Das ist also ein ganz starkes Thema der Kantate. Das Fazit des Evangelientextes ist eher, es geht um die Beziehung zu Gott, weil es ist so, Jesus erläutert dem Nikodemus, dass der Eintritt in das Reich Gottes eine Wiedergeburt voraussetzt. Und Nikodemus sagt, wieso eine Wiedergeburt? Wie soll ich als ein erwachsener Mensch wiedergeboren werden? Das geht gar nicht. Und Jesus erläutert ihm, es ist eine geistliche Wiedergeburt. Und er begründet das dann nochmal mit einem Gleichnis, was auch hier im Hintergrund des ganzen Kantatentextes steht. Das Gleichnis ist, der Wind weht, wo er will. Du hörst ein Brausen, weißt aber nicht, woher es kommt und wohin es geht. So ist es mit jedem, der aus dem Geist geboren wird.
0: Und kommen wir auf die musikalische Gestaltung von Bach. Wir haben schon kurz mal reingehört in den Eingangschor ganz zu Beginn. Ein ziemlich trotziges Thema gibt es da. Oder wie würdest du das bezeichnen, was der Chor da singen muss?
1: Naja, der Text lautet ja so, es ist ein trotzig und verzagt Ding um aller Menschen Herze. Und Bach geht direkt in medias res. Es ist eine komplizierte Chorfuge. Die kennt keine Zwischenspiele, die kennt auch kein instrumentales Vorspiel. Also es geht direkt los. Und das ganze Fugenthema ist tatsächlich trotzig. Es wird staccato vorgetragen. Es ist eigentlich eine einzige Koloratur. Wobei der Satz lautet ja, es ist ein trotzig und verzagt Ding. Und wenn man sich das Fugenthema genau anschaut, sieht man erstmal das Trotzige in dem Staccato zunächst. Aber dann sind eben auch diese Halbtonschritte nach unten. Und das ist im Grunde das Verzagte, was da auch noch hineinkomponiert ist. Hören wir es mal an.

0: Trotzig und verzagt, das Thema im Eingangschor dieser Kantate. Und dann gibt es zwei Arien, die hier eine Rolle spielen und wo ja auch irgendwie Nikodemus zu uns singt.
1: Genau. In der ersten Arie, eine Sopranarie, lautet der Text: Dein sonst hell beliebter Schein soll vor mich umnebelt sein, weil ich nach dem Meister frage, denn ich scheue mich bei Tage. Also der Sopran spricht hier stellvertretend für den Nikodemus, begründet, warum er des Nachts geht und warum er so neugierig ist, diesen Meister Jesus, der diese tollen Wunder vollbringt, kennenzulernen. Eine Arie, die eigentlich ein sehr, sehr schöner Tanzsatz ist, der dahin fließt. Und ich persönlich bin ein großer Fan von der zweiten Arie. Da ist ja der Text dann im Grunde der Rausschmeißer, also die Konflikte sind aufgelöst und jetzt heißt es: Ermuntert euch, furchtsam und schüchterne Sinne, erholet euch, höret, was Jesus verspricht, dass ich durch den Glauben den Himmel gewinne. Wenn die Verheißung erfüllend geschicht, werd ich dort oben mit Danken und Loben Vater, Sohn und Heiligen Geist preisen, der dreieinig heißt. Und das ist natürlich jetzt
0: zum Tage
1: der überfällige Bezug zum Trinitatisfest. Da feiern wir die Dreieinigkeit. Also die wird hier thematisiert. Und Bernhard, hast du mitgekriegt, wie Bach sozusagen permanent die Dreieinigkeit zelebriert?
0: Ja, ich vermute wieder mal volles Rohr, nicht?
1: Volles Rohr, ganz genau. Denn die Kantate ist ja etwas zurückhaltend besetzt. Also wir haben Streicher, aber wir haben eben zwei Oboen und Oboe d'Amore zusätzlich, also drei Oboen.
0: Da haben wir die drei schon mal.
1: So, und in dieser zweiten Arie spielen die alle drei mit, aber sie spielen Kollaparte. Alle drei Oboen spielen die gleiche Stimme und das ist permanente Dreieinigkeit. Ich meine, diesen musikalischen Code für die Dreieinigkeit, den kennen wir seit der Marienvesper Monteverdi, wo das so schon herrlich live auf der Bühne dieser Verschmelzung passiert.
0: Da sind es menschliche Stimmen.
1: Ja, genau. Und hier sind es aber die Oboen, die von der ersten Note volles Rohr gemeinsam Dreieinigkeit zelebrieren.

0: drei sind eins. Besser geht's ja gar nicht auszudrücken. Wir müssten vielleicht an dieser Stelle mal eine Zäsur setzen, beziehungsweise Bach wird eine Zäsur gesetzt haben an diesem Trinitatissonntag 1725. Denn das war für ihn sozusagen der Ablauf des Dienstjahres. Begonnen hat er mal an einem ersten Sonntag nach Trinitatis, zwei Jahre zuvor. Also das zweite Dienstjahr ist um. Ja, und was wird Bach so für ein Fazit für sich gezogen haben?
1: Na, ich glaube, er wird erstmal ganz tief ausgeatmet haben, weil wirklich die, nach unserem Kenntnisstand jedenfalls, geschäftigste Zeit in seinen Jahren als Thomaskantor jetzt vorüber war. Wir können wirklich nachweisen, dass er in diesem zweiten Dienstjahr vom ersten Sonntag nach Trinitatis 1724 bis zum Trinitatisfest 1725 für jedweden Sonn- und Feiertag, der mit Kantaten auszustatten war, da kommen wir auf insgesamt um die 70 Termine, eine neue Kantate wirklich komponiert hat, also komponiert, Stimmen ausschreiben lassen, geprobt, aufgeführt. Gibt eine Ausnahme, der erste Osterfeiertag, da hat er ja die Kantate 4, eine alte Choralkantate, nachdem er den Choralkantatenzyklus aus unbekannten Gründen abgebrochen hat, herausgeholt, allerdings auch ein bisschen umgearbeitet, also für Leipzig.
0: Christ lag in Todesbanden,
1: ja, genau. Und ich meine, kurzum, dieses Stück kann man ja schlichtweg nicht besser komponieren. Also das ist vielleicht die eine Ausnahme. Aber tatsächlich, glaube ich, er hat tief ausgeatmet, war erleichtert, sicherlich auch stolz. Und ich denke, ein weiterer Grund, warum das für ihn eine Zäsur gewesen sein konnte, ich gehe davon aus, dass er an diesem Trinitatisfest schon wusste, ab dem dritten Jahr bin ich wirklich aus der Probezeit raus.
0: Sowas mache ich nie wieder.
1: Jetzt gehe ich es mal eine Nummer gelassener an. Es ist so, wir können dann erstmal für die nächsten 8 Wochen keine neuen Bach-Kantaten nachweisen. Wir haben aber für die Sonntage vorher ein Textheft, wo wir zumindest die Texte der Stücke haben. Und da kennen wir aber keine Bach-Vertonung. Die Texte tauchen bei Telemann wieder auf, andere bei Kaiser oder bei Matheson sogar. Es könnte sein, dass Bach jetzt wirklich gesagt hat, nachdem jetzt die Leipziger 2 Jahre lang Bach gehört haben und im letzten Jahr jede Woche ein neues Opus, zeige ich Ihnen jetzt mal, was so andernorts die musikalische Norm ist.
0: Und dann werden Sie schon merken, was Sie an mir haben. Ja.
1: Ganz genau. Ich glaube auch, dass das der Grund ist. Und einen Beleg dafür habe ich durch meine eigenen Forschungen jetzt vor beinahe 20 Jahren geliefert. Als ich in den Archiven von Gera geforscht habe, habe ich dort herausgefunden, dass Bach sich tatsächlich in der Woche nach dem Trinitatisfest in Gera aufgehalten hat, um dort die neu erbaute Orgel in der Stadtkirche zu testen und einzuweihen. Da gibt es auch eine ziemlich eindrucksvolle Weinrechnung, die da den Verzehr an Rhein- und Moselwein und an Tobak für Bach belegt. Ziemlich eindrucksvolle Summen kommen da zustande. Das heißt, Bach ist gar nicht an diesem ersten Sonntag nach Trinitatis in Leipzig gewesen. Also kurzum, mit dem Trinitatisfest 1725 ging für Bach die arbeitsreichste Zeit als Thomaskantor zu Ende.
0: Und wir hören jetzt diese Kantate, die am Abschluss dieser Ära steht, an. Es ist ein trotzig und verzagt Ding, Bachwerkeverzeichnis 176, mit den Solisten Johannette Zomer, Sopran, Ingeborg Danz, Alt und Peter Koi, Bass. Es spielt und singt das Kollegium Vokale Gent unter Leitung von Philipp Herwege.

Verklungen ist die Kantate »Es ist ein trotzig und verzagt Ding« mit der Nummer 176 im Verzeichnis der Werke von Johann Sebastian Bach. Die Ausführenden waren Johannete Summer, Sopran, Ingeborg Danz, Alt, Peter Koy, Bass sowie das Collegium Vocale Gent unter Leitung von Philipp Herwege. 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Sie hören geistliche Musik bei MDR Klassik. An diesem Sonntag feiern evangelische, katholische und orthodoxe Christen gleichermaßen das Dreieinigkeitsfest. Mit diesem Festtag soll die Dreieinigkeit von Gott Vater, Sohn und Heiligem Geist bewusst gemacht und gefeiert werden. Dazu erklingen gleich zwei Motetten von Melchior Vulpius mit der Capella d'Allemincia. Gerhard Weinberger spielt zwei Choralvorspiele von Max Reger. Hören Sie aber zunächst den alten Trinitatis-Gesang Alta Trinita Beata aus dem 15. Jahrhundert. Es singt der Chor der Landesschule Pforta.

MDR Klassik mit geistlicher Musik zum Trinitatisfest. Zuletzt der Hymnus Populi Accurite Exultemus Domino. Kommt dabei, ihr Völker, lasst uns dem Herrn frohlocken. In der prachtvollen Vertonung von Melchior Vulpius. Es sangen die Capella Vocale Waldheim und das Capella d'Aleminzia Vokalkonsort. Es spielte das Capella d'Aleminzia Instrumentalkonsort und die Leitung hatte René Michael Röder. Geistliche Musik bei MDR Klassik. Nun zu Gregor Josef Werner. Dieser Name könnte für einige Fragezeichen sorgen. Gregor Josef Werner ist heute natürlich nicht mehr so bekannt wie seine Zeitgenossen Bach, Händel oder Telemann. Geboren wurde Werner in Ips an der Donau. Über seine ersten Lebensjahrzehnte liegen keine sicheren Informationen vor. Aber Gregor Josef Werner war Vorgänger von Josef Haydn im Amt des Kapellmeisters am Hof der Esterhazys in Eisenstadt. Fast 40 Jahre im Amt, das spricht für Kontinuität, aber auch für Qualität, die Werner geliefert haben muss. Im Zentrum seines Schaffens stand die geistliche Musik. Das hier sind zwei Marienkompositionen, Ave Regina Coelorum und Salve Regina, katholische Kirchenmusik von Gregor Josef Werner.

Sie hörten Ave Regina Coelorum und Salve Regina von Gregor Josef Werner. Die Ausführenden waren Magdalene Haare, Sopran, Johannes Euler, Countertenor, Georg Poplutz, Tenor und Markus Fleig, Bassbariton. Dazu das Quartett Hannover und das Ensemble La Festa Musicale. Die Leitung hatte Lajos Rovodkoj. 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
1: Um 10 Uhr mit Ralf Valencia. In Deutschland fehlen nach Angaben des Richterbunds 2000 Strafverfolger. Verbandsgeschäftsführer Sven Rebin sagte der Bild am Sonntag, in fast allen Bundesländern müssten 3 Ermittler die Arbeit für 4 erledigen. Strafverfahren dauerten immer länger. Kleinere Fälle würden vorzeitig eingestellt. Rebin zufolge müssten sich Bund und Länder noch vor der Sommerpause auf eine angekündigte Personaloffensive einigen. Justizministerin Stefanie Hubig hatte den Ländern 500 Millionen Euro in den nächsten 4 Jahren versprochen. Bundesforschungsministerin Dorothee Bär rechnet nicht mehr mit einer schnellen Reform des BAföG. Die CSU-Politikerin sagte den Funke-Zeitungen, das Vorhaben werde von den Regierungsfraktionen nicht mehr unterstützt. Damit wird die ursprüngliche Anhebung der Wohnkostenpauschale zum kommenden Wintersemester erst einmal nicht umgesetzt. Bär sagte, Studierende in Deutschland seien bereits privilegiert, weil es keine Gebühren gebe. Es sei kein Drama, wenn sie nebenbei jobben gingen. Nach dem Hauseinsturz in Görlitz sehen Experten kein Sicherheitsrisiko beim mitteldeutschen Gasnetz. Nach Angaben des größten Gasnetzbetreibers in Sachsen, Midnetzgas, sind Vorfälle wie in Görlitz äußerst selten. Jährlich würden hunderte Ortsnetze und Hauseingangsleitungen überprüft. In diesem Jahr investiere man rund 54 Millionen Euro in die Erneuerung des Netzes. In Thüringen sind laut Energieministerium alte DDR-Leitungen größtenteils durch moderne ausgetauscht worden. Das Infrastrukturministerium in Sachsen-Anhalt sieht ebenfalls keinen besonderen Handlungsbedarf. Vor knapp 2 Wochen waren bei dem Hauseinsturz 3 Menschen getötet worden. Behörden vermuten als Ursache eine Erdgasexplosion. Das Theater Erfurt hat sich aus den roten Zahlen gekämpft. Verwaltungschefin Christine Exel sagte dem MDR, das Geschäftsjahr 2025 sei gut gelaufen und mit einem Plus von knapp 3 Millionen Euro abgeschlossen worden. Die Auslastung habe bei knapp 86% gelegen. Das Theater war 2023 unter anderem wegen weniger erfolgreichen Domstufenfestspielen in Schieflage geraten. Zuletzt gab es am Theater eine Premiere weniger. Zudem müssen Bühnenbilder nachgenutzt werden. Das waren die Nachrichten. Und nun zum Wetter mit den Temperaturen von 9 Uhr. Auf dem Brocken stark bewölkt bei 16 Grad. Chemnitz heiter 19, Dresden heiter 19, Eisenach bedeckt 18, Erfurt bedeckt 19, auf dem Fichtelberg sonnig bei 15 Grad. Gera 19, Görlitz heiter 19, Halle sonnig 20, Leipzig sonnig 20, Magdeburg sonnig 19 und in Meiningen bedeckt bei 18 Grad. Die Vorhersage? Heute erst heiter, später von Westen immer dichtere Wolken und teilweise kräftige Schauer oder Gewitter, örtlich auch Unwetter mit Starkregen, Hagel und Sturmböen. Höchstwerte 22 bis 26 Grad. In der Nacht wechselnd bewölkt und weitere Schauer oder Gewitter, Tiefstwerte 15 bis 10 Grad. Morgen wechselnd bewölkt mit Sonne und gebietsweise Schauer, Höchstwerte 19 bis 24 Grad. Am Dienstag neben Sonne im Tagesverlauf auch einige Schauer und wieder sommerlich warm. MDR Verkehrsdienst, Vorsicht auf der A2 Richtung Hannover. Zwischen Magdeburg-Kannensteg und dem Kreuz Magdeburg liegt ein totes Reh auf der Fahrbahn. Vorsicht auf der B88 Ilmenau-Jena zwischen Gräfenroda und Geschwender. Hier läuft ein Schaf auf der Fahrbahn. Und die B249 Sondershausen-Ebeleben ist zwischen der B4 und dem Abzweig Schernberg in beiden Richtungen nach einem Unfall gesperrt. Soweit der MDR Verkehrsdienst. Die Zeit 10.04 Uhr.
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2: Um 11 Uhr mit Ralf Valencia. In Deutschland fehlen nach Angaben des Richterbunds 2000 Strafverfolger. Verbandsgeschäftsführer Sven Rebin sagte der Bild am Sonntag, in fast allen Bundesländern müssten 3 Ermittler die Arbeit für 4 erledigen. Strafverfahren dauerten immer länger. Kleinere Fälle würden vorzeitig eingestellt. Rebin zufolge müssten sich Bund und Länder noch vor der Sommerpause auf eine angekündigte Personaloffensive einigen. Justizministerin Stefanie Hubig hatte den Ländern 500 Millionen Euro in den nächsten 4 Jahren versprochen. Nach dem Hauseinsturz in Görlitz sehen Experten kein Sicherheitsrisiko beim mitteldeutschen Gasnetz. Nach Angaben des größten Gasnetzbetreibers in Sachsen Midnetzgas sind Vorfälle wie in Görlitz äußerst selten. Jährlich würden hunderte Ortsnetze und Hauseingangsleitungen überprüft. In diesem Jahr investiere man rund 54 Millionen Euro in die Erneuerung des Netzes. In Thüringen sind laut Energieministerium alte DDR-Leitungen größtenteils durch moderne ausgetauscht worden. Das Infrastrukturministerium in Sachsen-Anhalt sieht ebenfalls keinen besonderen Handlungsbedarf. Vor knapp 2 Wochen waren bei dem Hauseinsturz 3 Menschen getötet worden. Behörden vermuten als Ursache eine Erdgasexplosion. Der Unternehmensberater Guido Zander wünscht sich mehr Sachlichkeit in der Debatte um den 8-Stunden-Tag. Zander sagte im Interview der Woche bei MDR Aktuell, es werde immer nur zugespitzt und polarisiert. Es gäbe Tätigkeiten, wo die tägliche Höchstarbeitszeit sehr sinnvoll sei, zum Beispiel in der Industrie. Auf der anderen Seite würden Beschäftigte im Außendienst oder im Messebau gern länger arbeiten, wenn sie dafür einen Tag frei bekämen. Das Arbeitszeitgesetz verhindere das und sollte deshalb reformiert werden. Zander berät große Unternehmer bei der Arbeitszeitgestaltung und Personalplanung. Die Ukraine hat aus Deutschland eine weitere Abschussanlage für die Iris-T-Luftabwehr erhalten. Wie der ukrainische Präsident Volodymyr Zelensky erklärte, ist das System eingetroffen. Zugleich forderte er weiteren Nachschub an Munition. Die Streitkräfte benötigten auch Raketen für die Luftabwehrsysteme. Das Theater Erfurt hat sich aus den roten Zahlen gekämpft. Verwaltungschefin Christine Exel sagte dem MDR, das Geschäftsjahr 2025 sei gut gelaufen und mit einem Plus von knapp 3 Millionen Euro abgeschlossen worden. Die Auslastung habe bei knapp 86% gelegen. Das Theater war 2023 unter anderem wegen weniger erfolgreichen Domstufenfestspielen in Schieflage geraten. Zuletzt gab es am Theater eine Premiere weniger, zudem müssen Bühnenbilder nachgenutzt werden. Das waren die Nachrichten. Und nun zum Wetter mit den Temperaturen von 10 Uhr. Auf dem Brocken leichter Regen bei 12 Grad. Chemnitz sonnig 20, Dresden sonnig 20, Eisenach wolkig 20, Erfurt bedeckt 19, auf dem Fichtelberg heiter bei 17 Grad. Gera 21, Görlitz sonnig 20, Halle sonnig 21, Leipzig sonnig 21, Magdeburg wolkig 20 und in Meiningen bedeckt bei 22 Grad. Die Vorhersage: heute erst heiter, später von Westen immer dichtere Wolken und teilweise kräftige Schauer oder Gewitter. Örtlich auch Unwetter mit Starkregen, Hagel und Sturmböen. Höchstwerte 22 bis 26 Grad. In der Nacht wechseln bewölkt und weitere Schauer oder Gewitter. Tiefstwerte 15 bis 10 Grad. Morgen wechseln bewölkt mit Sonne und gebietsweise Schauer. Höchstwerte 19 bis 24 Grad. Am Dienstag neben Sonne im Tagesverlauf auch einige Schauer und wieder sommerlich warm. MDR Verkehrsdienst, aktuell liegen uns keine Störungsmeldungen vor, doch hier ist noch eine gekommen. Vorsicht auf der A13 Dresden-Berlin, zwischen Starkow und Barut-Mark sind Rehe auf der Fahrbahn. Soweit der MDR Verkehrsdienst, die Zeit 11.04 Uhr.
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2: Um 12 Uhr mit Caroline Vogt. In Deutschland fehlen nach Angaben des Richterbunds 2000 Strafverfolger. Verbandsgeschäftsführer Sven Rebehn sagte der Bild am Sonntag, in fast allen Bundesländern müssten 3 Ermittler die Arbeit für 4 erledigen. Strafverfahren dauerten immer länger. Kleinere Fälle würden vorzeitig eingestellt. Rebehn zufolge müssten sich Bund und Länder noch vor der Sommerpause auf eine angekündigte Personaloffensive einigen. Die Thüringer Linke hat das vorläufige Aus der geplanten BAföG-Reform kritisiert. Linke-Fraktionschef Christian Schaft sagte, die Bundesregierung lasse junge Menschen erneut im Stich. Es brauche dringend eine Erhöhung der Sätze und eine Beschleunigung der Antragsbearbeitung. Ministerpräsident Mario Vogt müsse im Bund und bei der Union Druck machen. Bundesforschungsministerin Dorothee Bär hatte erklärt, für eine Reform gebe es von den Regierungsfraktionen keine Unterstützung mehr. Auf der annektierten Halbinsel Krim haben die Behörden die Ausgaben für Benzin begrenzt. Grund ist, dass nach ukrainischen Drohnenangriffen auf Ölanlagen der Sprit knapp ist. Der von Moskau eingesetzte Statthalter erklärte, eine Benzinsorte werde vorrangig an öffentliche und soziale Verkehrsmittel abgegeben. Für eine andere Marke gelte eine Obergrenze von 20 Litern. Das Tanken in Kanistern sei grundsätzlich verboten. Die Ukraine greift Öllager immer wieder mit Drohnen an. Zuletzt war ein Lager am Asowschen Meer und eine Raffinerie an der Wolga betroffen. Nach dem Hauseinsturz in Görlitz sehen Experten kein Sicherheitsrisiko beim mitteldeutschen Gasnetz. Nach Angaben des größten Gasnetzbetreibers in Sachsen, Mitnetzgas, sind Vorfälle wie in Görlitz äußerst selten. Jährlich würden hunderte Ortsnetze und Hauseingangsleitungen überprüft. In diesem Jahr investiere man rund 54 Millionen Euro in die Erneuerung des Netzes. In Thüringen sind laut Energieministerium alte DDR-Leitungen größtenteils durch moderne ausgetauscht worden. Vor knapp 2 Wochen waren bei dem Hauseinsturz 3 Menschen getötet worden. Behörden vermuten als Ursache eine Erdgasexplosion. Fußball-Bundesligist Eintracht Frankfurt hat offiziell mitgeteilt, dass Adi Hütter neuer Trainer ist. Der Verein erklärte, der Österreicher habe einen Vertrag bis Sommer 2029 unterschrieben. Für den 56-Jährigen ist es die 2. Amtszeit beim hessischen Fußball-Bundesligisten. Er hatte den Verein schon von 2018 bis 2021 trainiert. Das waren die Nachrichten. Zum Wetter mit den aktuellen Temperaturen. Auf dem Brocken stark bewölkt 11 Grad, Chemnitz stark bewölkt 20, Dresden leicht bewölkt 21, Eisenach bedeckt 19, Erfurt stark bewölkt 22, Fichtelberg leicht bewölkt 18 Grad. Gera 22, Görlitz wolkig 21, Halle stark bewölkt 21, Leipzig bedeckt 21, Magdeburg bedeckt 21 und Meiningen leichter Regen 19 Grad. Am Nachmittag gebietsweise Schauer und Gewitter, 22 bis 26 Grad. In der Nacht weiter Schauer und Gewitter, 15 bis 10 Grad. Morgen nach Südosten abziehende Schauer und Gewitter, danach häufig Sonne bei 19 bis 24 Grad. Und am Dienstag Sonne, Wolken, selten Schauer und sommerlich warm. MDR Verkehrsdienst. A2 Richtung Hannover zwischen Irxleben und Bornstedt. Hier gibt's Stau wegen Bauarbeiten und es dauert 15 Minuten länger. Geblitzt wird auf der A4 Frankfurt Richtung Dresden zwischen Hermsdorf Ost und Rödersdorf. Soweit der MDR-Verkehrsdienst. Die Zeit 12.04 Uhr.
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2: Um 13 Uhr mit Caroline Vogt. Die Thüringer Linke hat das vorläufige Aus der geplanten BAföG-Reform kritisiert. Linke-Fraktionschef Christian Schaft sagte, die Bundesregierung lasse junge Menschen erneut im Stich. Es brauche dringend eine Erhöhung der Sätze und eine Beschleunigung der Antragsbearbeitung. Ministerpräsident Mario Vogt müsse im Bund und bei der Union Druck machen. Bundesforschungsministerin Dorothee Bär hatte erklärt, für eine Reform gebe es von den Regierungsfraktionen keine Unterstützung mehr. Der Drogenbeauftragte der Bundesregierung, Hendrik Streeck, hat höhere Preise für Zigaretten und sogenannte Vapes gefordert. Hintergrund ist der Weltnichtrauchertag. Der CDU-Politiker sagte der Rheinischen Post, die Preise müssten spürbar steigen. Dies halte gerade junge Menschen vom Einstieg ab. Zudem würden viele Raucher zum Aufhören bewegt. Der gesundheitspolitische Sprecher der SPD-Fraktion, Christos Pantazis, schloss sich den Forderungen an. Es gehe am Ende um weniger Suchterkrankungen, weniger Krebs und mehr gesunde Lebensjahre. Die Bundesärztekammer hatte unter anderem Werbeverbote gefordert. In Deutschland fehlen nach Angaben des Richterbunds 2000 Strafverfolger. Verbandsgeschäftsführer Sven Rebehn sagte der Bild am Sonntag, in fast allen Bundesländern müssten 3 Ermittler die Arbeit von 4 erledigen. Strafverfahren dauerten immer länger. Kleinere Fälle würden vorzeitig eingestellt. Rebehn zufolge müssten sich Bund und Länder noch vor der Sommerpause auf eine angekündigte Personaloffensive einigen. Auf der annektierten Halbinsel Krim haben die Behörden die Ausgaben für Benzin begrenzt. Grund ist, dass nach ukrainischen Drohnenangriffen auf Ölanlagen der Sprit knapp ist. Der von Moskau eingesetzte Statthalter erklärte, eine Benzinsorte werde vorrangig an öffentliche und soziale Verkehrsmittel abgegeben. Für eine andere Marke gelte eine Obergrenze von 20 Litern. Das Tanken in Kanistern sei grundsätzlich verboten. Die Ukraine greift Öllager immer wieder mit Drohnen an. Zuletzt waren ein Lager am Asowschen Meer und eine Raffinerie an der Wolga betroffen. Fußball-Bundesligist Eintracht Frankfurt hat offiziell mitgeteilt, dass Adi Hütter neuer Trainer ist. Der Verein erklärte, der Österreicher habe einen Vertrag bis Sommer 2029 unterschrieben. Für den 56-Jährigen ist es die zweite Amtszeit beim hessischen Fußball-Bundesligisten. Er hatte den Verein schon von 2018 bis 2021 trainiert. Das waren die Nachrichten. Zum Wetter mit den aktuellen Temperaturen. Auf dem Brocken leichter Regen 11 Grad, Chemnitz bedeckt 21, Dresden stark bewölkt 22, Eisenach leichter Regen 18, Erfurt leichter Regen 19, Fichtelberg stark bewölkt 19 Grad. Gera leichter Regen 17, Görlitz leicht bewölkt 22, Halle bedeckt 20, Leipzig stark bewölkt 21, Magdeburg bedeckt 21, Meiningen leichter Regen 18 Grad. Am Nachmittag gebietsweise Schauer und Gewitter bei 22 bis 26 Grad. In der Nacht weitere Schauer und Gewitter 15 bis 10 Grad. Morgen nach Südosten abziehende Schauer und Gewitter. Danach häufig Sonne bei 19 bis 24 Grad. MDR Verkehrsdienst. A2 zwischen Richtung Hannover zwischen Wollin und Ciesa Stau wegen Bauarbeiten. Ebenfalls A2 Richtung Hannover zwischen Irxleben und Eilsleben 9 Kilometer stockender Verkehr wegen Bauarbeiten. Vorsicht auf der A4 Frankfurt Richtung Dresden zwischen Chemnitz Mitte und Chemnitz Glöser ein defekter PKW auf der linken Fahrspur. A4 Richtung Frankfurt zwischen Chemnitz Ost und Kreuz Chemnitz 6 Kilometer stockender Verkehr. A4 Richtung Frankfurt zwischen Limbach-Oberfrohna und Wüstenbrand die rechte Fahrspur nach Unfall blockiert. A9 Richtung München zwischen Dreußig und Eisenberg Behinderungen nach einem Unfall mit mehreren Fahrzeugen auf der linken Spur. A13 Richtung Dresden zwischen Thiendorf und Radeburg 2 Kilometer Stau plus 15 Minuten. Im Vogtlandkreis ist die Straße zwischen Treuen und Perlas wegen Überflutung gesperrt und geblitzt wird auf der A4 Frankfurt Richtung Dresden zwischen Hermsdorf Ost und Rüdersdorf. Soweit der MDR Verkehrsdienst, die Zeit 13.04 Uhr.
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2: Um 14 Uhr mit Caroline Vogt. Die Thüringer Linke hat das vorläufige Aus der geplanten BAföG-Reform kritisiert. Linke-Fraktionschef Christian Schaft sagte, die Bundesregierung lasse junge Menschen erneut im Stich. Es brauche dringend eine Erhöhung der Sätze und eine Beschleunigung der Antragsbearbeitung. Ministerpräsident Mario Vogt müsse im Bund und bei der Union Druck machen. Bundesforschungsministerin Dorothee Bär hatte erklärt, für eine Reform gebe es von den Regierungsfraktionen keine Unterstützung mehr. Der Drogenbeauftragte der Bundesregierung, Hendrik Streeck, hat höhere Preise für Zigaretten und sogenannte Vapes gefordert. Hintergrund ist der Weltnichtrauchertag. Der CDU-Politiker sagte der Rheinischen Post, die Preise müssten spürbar steigen. Dies halte gerade junge Menschen vom Einstieg ab. Zudem würden viele Raucher zum Aufhören bewegt. Der gesundheitspolitische Sprecher der SPD-Fraktion, Christos Pantazis, schloss sich den Forderungen an. Es gehe am Ende um weniger Suchterkrankungen, weniger Krebs und mehr gesunde Lebensjahre. Die Bundesärztekammer hatte unter anderem Werbeverbote gefordert. Auf der annektierten Halbinsel Krim haben die Behörden die Ausgaben für Benzin begrenzt. Grund ist, dass nach ukrainischen Drohnenangriffen auf Ölanlagen der Sprit knapp ist. Der von Moskau eingesetzte Statthalter erklärte, eine Benzinsorte werde vorrangig an öffentliche und soziale Verkehrsmittel abgegeben. Für eine andere Marke gelte eine Obergrenze von 20 Litern. Das Tanken in Kanistern sei grundsätzlich verboten. Die Ukraine greift Öllager immer wieder mit Drohnen an. Zuletzt waren ein Lager am Asowschen Meer und eine Raffinerie an der Wolga betroffen. In Paris ist ein Mann bei Ausschreitungen ums Leben gekommen. Hintergrund sind Krawalle nach dem Champions-League-Sieg von Paris Saint-Germain. Wie die Polizei mitteilte, prallte der Motorradfahrer an einer Ausfahrt einer Ringstraße auf dort aufgestellte Betonblöcke. Nach Angaben von Innenminister Laurent Nunez wurden bei den Ausschreitungen mehr als 200 Menschen verletzt, 8 davon schwer. Landesweit seien knapp 800 Personen festgenommen worden. Fußball-Bundesligist Eintracht Frankfurt hat offiziell mitgeteilt, dass Adi Hütter neuer Trainer ist. Der Verein erklärte, der Österreicher habe einen Vertrag bis Sommer 2029 unterschrieben. Für den 56-Jährigen ist es die zweite Amtszeit beim hessischen Fußball-Bundesligisten. Er hatte den Verein schon von 2018 bis 2021 trainiert. Das waren die Nachrichten. Zum Wetter mit den aktuellen Temperaturen. Auf dem Brocken leichter Regen 14 Grad, Chemnitz leichter Regen 16, Dresden stark bewölkt 22, Eisenach wolkig 20 Grad, Erfurt stark bewölkt 19, Fichtelberg bedeckt 12 Grad. Gera nach Regen 19, Görlitz leicht bewölkt 22, Halle bedeckt 18, Leipzig leichter Regen 19, Magdeburg stark bewölkt 20, Meiningen bedeckt 19 Grad. Am Nachmittag gebietsweise Schauer und Gewitter bei 22 bis 26 Grad. In der Nacht weiter Schauer und Gewitter 15 bis 10 Grad. Morgen nach Südosten abziehender Regen, danach häufig Sonne 19 bis 24 Grad. Am Dienstag Sonne, Wolken und selten Schauer, dabei sommerlich warm. MDR Verkehrsdienst. A2 Richtung Hannover zwischen Irxleben und Eilsleben. 9 Kilometer stockender Verkehr wegen Bauarbeiten. Hier dauert es 30 Minuten länger. A2 Richtung Hannover in der Abfahrt Bornstedt. Behinderungen nach einem Unfall. A4 Richtung Frankfurt zwischen Limbach-Oberfrohna und Wüstenbrand. Nach Unfall gesperrt. Zurzeit Stau. A9 Richtung München zwischen Niemegk und Kleinmarzens. 8 Kilometer stockender Verkehr an der Baustelle plus 20 Minuten. A13 Richtung Dresden zwischen Klettwitz und Ortenau. Nordrand 6 Kilometer stockender Verkehr plus 30 Minuten. A13 Richtung Dresden zwischen Thiendorf und Radeburg 2 Kilometer Stau plus 15 Minuten. Im Vogtlandkreis ist die Straße zwischen Treuen und Perlas wegen Überflutungen gesperrt und geblitzt wird auf der A4 Frankfurt Richtung Dresden zwischen Hermsdorf Ost und Rüdersdorf. Soweit der MDR-Verkehrsdienst, die Zeit 14.04 Uhr.
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2: Um 16 Uhr mit Caroline Vogt. Die SPD hält daran fest, die BAföG-Sätze wie geplant zu erhöhen. Fraktionsvize Wiebke Ester sagte, die Fraktion stehe geschlossen für die Umsetzung der Reform. Sie rate der Union dringend, kein Chaos zu verursachen. Bundesforschungsministerin Dorothee Bär hatte erklärt, für die Reform gebe es keine Unterstützung durch die Regierungsfraktionen mehr. Kritik kam von der Thüringer Linken. Fraktionschef Christian Schaft sagte, die Erhöhung der Sätze und die Beschleunigung der Antragsbearbeitung seien dringend geboten. Der Drogenbeauftragte der Bundesregierung Hendrik Streeck hat höhere Preise für Zigaretten und sogenannte Vapes gefordert. Anlass ist der Weltnichtrauchertag. Der CDU-Politiker sagte der Rheinischen Post, die Preise müssten spürbar steigen. Dies halte gerade junge Menschen vom Einstieg ab. Zudem würden viele Raucher zum Aufhören bewegt. Der gesundheitspolitische Sprecher der SPD-Fraktion Christos Pantazis schloss sich den Forderungen an. Es gehe am Ende um weniger Suchterkrankungen, weniger Krebs und mehr gesunde Lebensjahre. Die Bundesärztekammer hatte unter anderem Werbeverbote gefordert. In Paris ist ein Mann bei Ausschreitungen ums Leben gekommen. Hintergrund sind Krawalle nach dem Champions-League-Sieg von Paris Saint-Germain. Wie die Polizei mitteilte, prallte der Motorradfahrer an der Ausfahrt einer Ringstraße auf dort aufgestellte Betonblöcke. Nach Angaben von Innenminister Laurent Nunez wurden bei den Ausschreitungen mehr als 200 Menschen verletzt, 8 davon schwer. Landesweit seien knapp 800 Personen festgenommen worden. Die Schließung des Hauptgebäudes der Technischen Universität Berlin ist möglicherweise auf Behördenversagen zurückzuführen. Der Baustadtrat von Berlin-Charlottenburg, Christoph Brzezinski, räumte Fehler ein. In einer Sitzung der Bezirksverordnetenversammlung sagte der CDU-Politiker, sogenannte Brandsichtschauen seien aus Personalmangel so gut wie gar nicht durchgeführt worden. Das Hauptgebäude der Hochschule ist seit dem 9. Mai geschlossen. Grund sind Baumängel. Unklar ist, wann das Gebäude wieder geöffnet wird. Fußball-Bundesligist Eintracht Frankfurt hat offiziell mitgeteilt, dass Adi Hütter neuer Trainer ist. Der Verein erklärte, der Österreicher habe einen Vertrag bis Sommer 2029 unterschrieben. Für den 56-Jährigen ist das die zweite Amtszeit beim hessischen Fußball-Bundesligisten. Er hatte den Verein schon von 2018 bis 2021 trainiert. Das waren die Nachrichten. Zum Wetter mit den aktuellen Temperaturen. Auf dem Brocken bedeckt 12 Grad, Chemnitz stark bewölkt 20, Dresden wolkig 22, Eisenach stark bewölkt 22, Erfurt wolkig 23 Grad. Fichtelberg stark bewölkt 14, Gera 21, Görlitz leicht bewölkt 23, Halle stark bewölkt 21, Leipzig bedeckt 22 Grad. Magdeburg bedeckt 23, Meiningen leicht bewölkt 21 Grad. Am Abend gebietsweise Schauer und Gewitter 15 bis 20 Grad, in der Nacht weiter Regen 15 bis 10 Grad. Morgen nach Südosten abziehende Schauer und Gewitter, danach häufig sonnig bei 19 bis 24 Grad und am Dienstag Sonne, Wolken, ein paar Schauer und sommerlich warm. MDR Verkehrsdienst. A2 Richtung Hannover zwischen Irxleben und Eilsleben 8 Kilometer Stau wegen Bauarbeiten. Hier dauert's eine Stunde länger. Vorsicht auf der A9 Richtung Berlin zwischen Kleinmarzehns und Niemegk. Hier ragt die Mittelleitplanke in die linke Fahrspur hinein. A13 Richtung Dresden zwischen Klettwitz und Ortrand 6 Kilometer stockender Verkehr plus 20 Minuten. Und im weiteren Verlauf zwischen Thiendorf und Radeburg 2 Kilometer Stau. Plus 15 Minuten. Soweit der MDR-Verkehrsdienst. Die Zeit 16.04 Uhr.
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2: Um 17 Uhr mit Jean-Marc Holkemes. Die SPD hält daran fest, die BAföG-Sätze wie geplant zu erhöhen. Fraktionsvize Wiebke Ester sagte, die Fraktion stehe geschlossen für die Umsetzung der Reform. Sie rate der Union dringend, kein Chaos zu verursachen. Bundesforschungsministerin Dorothee Bär hatte erklärt, für die Reform gebe es keine Unterstützung durch die Regierungsfraktionen mehr. Kritik kam von der Thüringer Linken. Fraktionschef Christian Schaft sagte, die Erhöhung der Sätze und eine Beschleunigung der Antragsbearbeitung sei dringend geboten. Die Ukraine hat erneut Ölanlagen in Russland mit Drohnen angegriffen. Laut Medienberichten wurden Öllager am Asowschen Meer und eine Raffinerie in Saratow an der Wolga beschossen. Russische Behörden bestätigten die Treffer teilweise. Unterdessen bestätigte die Internationale Atomenergiebehörde einen Drohnenangriff auf das von Russland besetzte Atomkraftwerk Saporischschja. Die Außenseite eines Turbinengebäudes sei von einer Drohne getroffen worden. Ein IAEA-Team habe aber normale Strahlungswerte auf dem Gelände gemessen. Die drei Schwestern aus Oebisfelde in Sachsen-Anhalt, die seit Freitag vermisst wurden, sind im Ausland gefunden worden. Das teilte die Polizei mit. Nähere Angaben zum Fundort und den Umständen machten die Beamten nicht. Die Mutter hatte ihre Kinder im Alter von 8, 10 und 13 Jahren am Freitagmorgen als vermisst gemeldet. Die Polizei hatte es für möglich gehalten, dass jemand aus dem Umfeld der syrischen Familie die Kinder verschleppt hatte. Der Drogenbeauftragte der Bundesregierung, Henrik Streeck, hat höhere Preise für Zigaretten und sogenannte Vapes gefordert. Anlass ist der Wald-Nichtrauchertag. Der CDU-Politiker sagte der Rheinischen Post, die Preise müssten spürbar steigen. Dies halte gerade junge Menschen vom Einstieg ab. Zudem würden viele Raucher zum Aufhören bewegt. Die Bundesärztekammer hatte unter anderem Werbeverbote gefordert. Die Schließung des Hauptgebäudes der Technischen Universität Berlin ist möglicherweise auf Behördenversagen zurückzuführen. Der Baustadtrat von Berlin-Charlottenburg, Christoph Przinski, räumte Fehler ein. In einer Sitzung der Bezirksverordnetenversammlung sagte der CDU-Politiker, sogenannte Brandsichtschauen seien aus Personalmangel so gut wie gar nicht durchgeführt worden. Das Hauptgebäude der Hochschule ist wegen Baumängeln seit dem 9. Mai geschlossen. Unklar ist, wann das Gebäude wieder geöffnet wird. Das waren die Nachrichten. Das Wetter mit den Temperaturen. Trocken, leichter Regen 13 Grad, Chemnitz leicht bewölkt 21, Dresden nach Regen 21, Eisenach wolkig 23, Erfurt wolkig 23, Fichtelberg bewölkt 15 Grad, Gera 22, Görlitz 24, Halle stark bewölkt 22, Leipzig stark bewölkt 23, Magdeburg bedeckt 20 und Meiningen wolkig 23 Grad. Für die Nordwesthälfte Thüringens gelten amtliche Unwetterwarnungen vor schwerem Gewitter mit heftigen Starkregen und Hagel. In der Nacht dann im Norden Auflockerungen, sonst aber zeitweise Regen und Gewitter, 15 bis 10 Grad. Morgen südostwärts abziehender Regen, danach Übergang zu wechselnder Bewölkung mit wenigen Schauern bei 19 bis 24 Grad. Und am Dienstag teils heiter, teils bewölkt, nachmittags ein paar Schauer und sommerlich warm. MDR Verkehrsdienst, A2 Richtung Hannover, zwischen Irxleben und Alsleben 10 Kilometer stockender Verkehr wegen Bauarbeiten, hier brauchen Sie 20 Minuten länger. A4 Frankfurt Richtung Dresden, zwischen Chemnitz-Ost und Frankenberg, hier ist wegen eines Feuerwehreinsatzes nur die linke Fahrspur frei. Vorsicht auf der A9 Richtung Berlin, zwischen Kleinmarzehns und Niemek, hier ragt die Leitplanke in die linke Fahrspur hinein. Und im Landkreis Mittelsachsen, hier ist die Straße zwischen Abzweig Tauscher und Penich nach einem Unfall gesperrt. Soweit der MDR-Verkehrsdienst, 17.04 Uhr.
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2: Um 18 Uhr mit Jean-Marc Heukemes. Mecklenburg-Vorpommerns Ministerpräsidentin Manuela Schwesig hat einen Bund-Länder-Gipfel zur Unterstützung von Unternehmen und Bürgern gefordert. Auf dem Ostdeutschen Wirtschaftsforum in Bad Saarow sagte die SPD-Politikerin, nötig sei eine gemeinsame Kraftanstrengung. Kanzler Friedrich Merz müsse die Länder, die Wirtschaft und die Gewerkschaften an einen Tisch holen. Gebraucht werde ein Gesamtpaket auf Bundesebene. Darin enthalten sein müssten Energieversorgung, Rente, Gesundheit und Pflege sowie eine Steuerreform für kleine und mittlere Einkommen. Schwere Unwetter haben in Westthüringen eine Gasleitung beschädigt. Wie die Polizei mitteilte, hatte ein Blitz in einem Baum in Diedorf im Unstrut-Hainich-Kreis eingeschlagen. Dieser sei umgestürzt und habe die Leitung beschädigt. Nun werde eine Evakuierung im Umkreis von 200 Metern vorbereitet. In der Region war es außerdem zu zahlreichen Überschwemmungen gekommen. Die Deutsche Stiftung Patientenschutz hat Vorschläge aus der Union zur finanziellen Beteiligung von Kindern an den Pflegekosten der Eltern scharf kritisiert. Vorsitzender Eugen Brüsch sagte und sprach von absurden Vorschlägen. So schüre man Existenzängste. Das sei unverantwortlich. Unionsfraktionsvize Albert Stegemann hatte vorgeschlagen, angesichts explodierender Kosten in der Pflege die Angehörigen verstärkt in die Pflicht zu nehmen. Dabei könne auch Wohneigentum zur Finanzierung eines Heimplatzes herangezogen werden. Die Ukraine hat erneut Ölanlagen in Russland mit Drohnen angegriffen. Laut Medienberichten wurden Öllager am Asowschen Meer und eine Raffinerie in Saratow an der Wolga beschossen. Russische Behörden bestätigten die Treffer teilweise. Unterdessen bestätigte die Internationale Atomenergiebehörde einen Drohnenangriff auf das von Russland besetzte Atomkraftwerk Saporischschja. Die Außenseite eines Turbinengebäudes sei von einer Drohne getroffen worden. Ein IAEA-Team habe aber normale Strahlungswerte auf dem Gelände gemessen. Die Weltgesundheitsorganisation hat den Ebola-Gebieten im Ostkongo Hilfe zugesichert. WHO-Chef Tedros teilte mit, die Menschen dort seien nicht allein. Sie sollten schnell medizinische Hilfe suchen. Man müsse zusammenarbeiten und sich gegenseitig vertrauen. Der Ebola-Ausbruch war vor rund 2 Wochen öffentlich geworden. Inzwischen gibt es rund 1000 Verdachts- und mehr als 200 möglicherweise durch Ebola verursachte Todesfälle. Das waren die Nachrichten. Das Wetter mit den Temperaturen. Brocken stark bewölkt 13 Grad, Chemnitz stark bewölkt 20, Dresden bedeckt 21, Eisenach stark bewölkt 23, Erfurt bedeckt 23, Fichtelberg stark bewölkt 16 Grad, Gera 22, Görlitz-Wolgi 24, Halle leichter Regen 19, Leipzig bedeckt 22 Grad, Magdeburg wolkig 21 und Meiningen stark bewölkt 22 Grad. Für Teile West- und Mittelthüringens gelten amtliche Unwetterwarnungen vor schwerem Gewitter mit heftigem Starkregen und Hagel. In der Nacht im Norden Auflockerungen, sonst aber zeitweise Regen und Gewitter 15 bis 10 Grad. Morgen dann südostwärts abziehender Regen, danach Übergang zu wechselnder Bewölkung mit wenigen Schauern 19 bis 24 Grad. Und am Dienstag teils heiter, teils bewölkt, nachmittags ein paar Schauer und sommerlich warm. MDR-Verkehrsdienst, A2 Richtung Hannover, zwischen Irxleben und Alsleben 5 Kilometer stockender Verkehr wegen Bauarbeiten. A4 Frankfurt Richtung Dresden, zwischen Chemnitz-Ost und Frankenberg. Hier ist wegen eines Feuerwehreinsatzes nur die linke Fahrspur frei. Vorsicht auf der A9 Richtung Berlin, zwischen Kleinmarzins und Niemegk. Hier ragt die Leitplanke in die linke Fahrspur hinein. A13 Richtung Dresden, zwischen Klettwitz und Ortrand, 8 Kilometer stockender Verkehr. Soweit der MDR-Verkehrsdienst, 18.04 Uhr.
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1: Herzlich willkommen. Wir sind in den Bach-Episoden weiter auf den Spuren von Johann Sebastian Bach in Weimar und widmen uns heute einer ganz berühmten Orgelsammlung von ihm, dem Orgelbüchlein.

0: Das war schon mal ein Beispiel aus dem Orgelbüchlein, nämlich das Choralvorspiel zum Pfingstlied Komm Gott Schöpfer, Heiliger Geist. Das Orgelbüchlein, ja, das ist wahrscheinlich eine der am häufigsten gespielten Orgelsammlungen überhaupt der gesamten Musikgeschichte, würde ich sagen. Für junge Organisten ein Muss und eine herrliche Schule. Für erfahrene Organisten immer noch eine Fundgrube ohne Ende. Und es ist klar, ein Weimarer Projekt von Johann Sebastian Bach. Michael, gibt's da eine Idee, die dahinter steht? Und wenn ja, welche?
1: Naja, irgendwann, lieber Bernhard, in der Weimarer Zeit, wir gehen davon aus, so um 1711, muss er eben die Idee gehabt haben, sich eine Art Kompendium anzulegen, der gebräuchlichsten Kirchenlieder, also den Liedern, die im Gesangbuch stehen, und zwar eben elaborierte, ornamentierte Fassungen, also gar nicht Choralvorspiele, sondern eben wirklich Choraldurchläufe, schön ausstaffiert und trotzdem kurz und bündig, also es gibt keine Zwischenspiele oder so, sondern es ist wirklich die Choralmelodie, die jetzt kunstvoll verarbeitet, verziert wird. Und das eben im Grunde genommen quer durchs Kirchenjahr.
0: Das ist also diese Grundidee, aber machen wir erstmal die bloßen Fakten, die wir zu dieser Sammlung haben. Wie sieht's denn mit den Quellen aus?
1: Na, es sieht richtig gut aus, weil wir haben das Orgelbüchlein. Also deswegen heißt auch so ein kleinformatiges Büchlein durchweg in Bachs eigener Handschrift mit einem Titel, der allerdings später dazu kam. Deswegen verraten wir jetzt mal noch nicht. Also als Bach da um 1711 loslegt, ist erstmal nur die Idee da, noch nicht der Titel. Und er hat große Ambitionen. Er nimmt sich dieses Büchlein und schreibt 164 Titel von Chorälen ein und versucht das auch wirklich so zu planen, dass er offensichtlich von vornherein sich überlegt, also der Choral, der braucht eine ganze Seite, der eine Doppelseite. Und jetzt ist aber der Witz, die wirklichen Noten dann unter dem großspurig hineingeschriebenen Titel, die haben wir nur in 45 Fällen. Das ist nahezu ein Drittel. Der Rest sind nach wie vor leere Seiten. Immerhin schon rastriert, aber hier ist das Ganze sozusagen torso geblieben. Aber was man eben auch sehen kann, also wenn man sich anschaut, wie er es anlegt, es ist offensichtlich die Idee, so ungefähr die Abfolge des Kirchenjahres zu imitieren. Also es geht vorne los, ne, mit Advent, dann kommt der Heidenheiland, dann kommt so ein ganzer Block von Weihnachtschorälen, dann ist man schon ziemlich schnell in der Passionszeit angelangt, Ostern, dann geht's auch mal ein bisschen durcheinander, aber grundsätzlich ist offensichtlich wirklich die Idee, Kompendium einmal durchs Kirchenjahr.
0: Das ist ja ein gutes Ziel. Welche Lieder hat er denn da ausgewählt? Sind das die, die in Weimar gebräuchlich waren?
1: Also das ist eine gute Frage. Ich bin mal vor einigen Jahren gestoßen auf ein ziemlich genaues Protokoll darüber, was zwischen, sagen wir mal, 1680 und 1730 an Chorälen gesungen wurde. Leider nicht in der Schlosskirche, sondern in der Stadtkirche Weimar. Und da kann man jetzt natürlich anfangen und Statistiken machen, wie oft da welche Choräle gesungen wurden. Und da gibt's schon eine hohe Überschneidung mit dem Orgelbüchlein. Aber ich würde das nicht so hochhängen. Grundsätzlich muss man sagen, es sind die üblichen verdächtigen Lieder. Also weniger ganz modernes Repertoire, weniger Repertoire, was vielleicht wirklich absolute Weimarer Eigenart ist. Eigentlich findet man alle Choräle in diversen mitteldeutschen Gesangbüchern der Zeit wieder. Und apropos Seiteneinteilung, lieber Bernhard, manchmal hat der Bach sich auch verschätzt, wenn er dann irgendwie gedacht hat, ich krieg das alles so auf eine Seite. Und dann hat der Platz aber doch nicht gereicht, aber auf der Rückseite war schon vorgesehen, hier startet jetzt ein anderer Choral. Da hat Bach manchmal getrickst, dann nützt er wirklich alle verbleibenden Zentimeter oder Millimeter am unteren Seitenrand und trägt dann die fehlenden 2-3 Takte in Tabulaturnotation ein. Also in dieser Mischung da aus Buchstaben und kleinen Symbolen, um eben doch irgendwie in diesem sehr eng geschnürten Platzkorsett zu bleiben.
0: Ich möchte jetzt erstmal so ein bisschen auf diesen Stil eingehen. Kann man das überhaupt übergreifend charakterisieren? Was zeichnet diese Choräle des Orgelbüchleins besonders aus?
1: Na, ich würde erstmal sagen, klar, das Prinzip, hier wird der Cantus Firmus einfach mal musikalisch umrahmt, ausgestaltet, aber es geht eben nicht in die Richtung Choralfantasie oder Choralvorspiel, sondern der Cantus Firmus als höchstes Gut, als unantastbares Gut, aber ringsherum in absoluter Verdichtung eine riesen Bandbreite an Möglichkeiten der kunstvollen Ausgestaltung. Kontrapunktisch, sehr komplex, ja, da gibt's mal Kanons, da gibt's mal wahnsinnig abgefahrene Harmonien. Natürlich immer alles, jetzt kein Zufall, sondern wenn man dann anfängt zu überlegen, warum nutzt jetzt Bach hier diese Technik oder jene oder warum klingen hier die ganzen Harmonien plötzlich so vergiftet? Wenn man dann in die Texte der Choräle schaut, in aller Regel die erste Strophe, dann versteht man warum. Ja, also er versucht auch in dieser Art und Weise, also wie er den Cantus Firmus in Szene setzt, wortlos eben doch den Inhalt des Chorals hörbar zu machen.
0: Wenn wir jetzt dieses Orgelbüchlein als Gesamtwerk betrachten, gibt es denn da irgendwelche Vorbilder? An wen hat sich denn da Bach orientiert, wenn überhaupt?
1: Ach, da wird man jetzt, glaube ich, einfach die üblichen Verdächtigen nennen. Sicherlich hat Bach sich bei Buxtehude viel abgeschaut. Wenn man wirklich nach Stücken sucht, die Prinzipien des Orgelbüchleins ja vorimitieren, müsste man in dem Fall sagen, dann braucht man ja eben auch Stücke, die eben den Cantus Firmus nicht antasten und im Grunde genommen also mehr den Choral in Szene setzen, als dass sie ihn großartig bearbeiten. Und da wird man natürlich sehr häufig fündig bei Komponisten, die sich der Gattung der Choralpartita zugewendet haben. Also sich praktisch einen Choral genommen haben, den in mehreren Strophen durchführen. Und da gibt es ja eine ganze Menge Choralpartiten von Georg Böhm, also Bachs wichtigen Lüneburger Lehrmeister. Und da gibt es Stücke, die sowohl Böhm als auch Bach in dieser Art und Weise in Szene gesetzt hat. Und da ist die stilistische Nähe unüberhörbar. Wir haben auch sowas von Johann Parelbel, der mag auch eine Rolle gespielt haben, also Mitteldeutsch. Also die Macharten des Orgelbüchleins, die sind nicht vom Himmel gefallen. Was aber eben wirklich besonders ist, ist einfach die Vielfalt der Herangehensweisen und die jeweils überragende Umsetzung in diesen kleinen Formen, die Bach gelungen ist.
0: Du hattest das schon vorhin so ein bisschen angedeutet, dass dieser Titel Orgelbüchlein nicht original ist, der ist erst später dazu gekommen. Ja, ja. Erzähl uns das mal genauer und warum?
1: Ja. Na, dass er erst später dazu gekommen ist, das sagt uns so ein bisschen der Handschriftenbefund. Bach hat leider kein Datum hinterlassen, aber wir gehen davon aus, mitten in der Köthener Zeit um 1720 setzt er sich hin und schreibt vorne dran einen Titel. Ob er wirklich so lange gebraucht hat, den sich zu überlegen, oder ob das vielleicht auch im Kontext mit anderen, auch eher so enzyklopädisch angelegten Werken passiert. Gerade Wohltemperiertes Klavier ist möglicherweise die wichtigste Parallele, weil tatsächlich der Titel, den Bach wählt, der hat auffällige Ähnlichkeiten mit dem Subtext vom Wohltemperierten Klavier. Hier heißt es nämlich Orgelbüchlein und jetzt geht's aber weiter, schön barock, langer Titel, worinne einem anfahenden Organisten, also anfangenden Organisten, einem Anfänger, ja, Anleitung gegeben wird, auf allerhand Art ein Choral durchzuführen, anbei auch sich im Pedalstudio zu habilitieren, indem in solchen darin befindlichen Chorälen das Pedal ganz obligat traktiert wird. So, das ist jetzt natürlich wieder, sagen wir mal, typisches Bach-Understatement. Also ein Anfänger im Orgelunterricht, der wird dieses Buch ganz schnell weglegen, weil es echt alles anspruchsvoll ist. Und es ist vor allem deshalb anspruchsvoll, und das führt ja Bach eben im zweiten Teil des Titels aus, hier geht es eben auch um das Studium des Pedals, also um die Fertigkeiten mit den Füßen zu spielen, und zwar möglichst komplett unabhängig von den Händen. Und das macht es halt wirklich schwer, und manche der Stücke, die kann man wirklich erst spielen, wenn man ein sehr, sehr, sehr fortgeschrittener Organist ist.
0: Ein Habilitierter eben,
1: ein Habilitierter.
0: Nicht? Ja, jetzt muss ich nochmal zwischenfragen, du hast diese Jahreszahl 1720 erwähnt und da klingelt es bei mir irgendwie, weil ich mir denke, das ist so ein Schicksalsjahr für Bach, da ist seine erste Frau gestorben und es heißt immer, er habe sich da neu orientieren wollen. Diese Bewerbung in Hamburg, die spielt da eine Rolle und überhaupt die Söhne vielleicht irgendwie anders unterkriegen. Vielleicht irgendwie möglichst bald Köthen verlassen. Dazu ist es dann auch gekommen. Kann es sein, dass diese Titelwahl auch in diesem Kontext der Neuorientierung zu sehen ist? Dass er gesagt hat, ich schaffe hier etwas, vielleicht kann ich es ja auch mal drucken, um mich irgendwie zu präsentieren.
1: Also das kann schon sein. Ich wäre trotzdem vorsichtig, jetzt diese familiären Schicksalsschläge da irgendwie im Zusammenhang zu sehen, weil am Ende kann das alles auch 1719 passiert sein oder 1721, 22. Also ich finde wirklich, im Studio sich zu habilitieren, das klingt sehr auch nach wohltemperiertem Klavier. Das ist datiert 1722. Mir scheint auf jeden Fall eine Rolle zu spielen. Eins deiner Stichworte war Kinder. Ich meine, in der Zeit, der Älteste, der Friedemann, ja, also hat das 10. Lebensjahr überschritten. Und das ist eigentlich die Zeit, wo wir auch wissen, dass Bach dann offenbar langsam ernst machte beim Unterrichten seiner Kinder. Und vielleicht hat er jetzt wirklich angefangen, sich ganz bewusst Gedanken zu machen, wie kann ich mir auch einen Vorrat an ganz eigenen Lehrwerken erstellen, der mir jetzt in den nächsten Jahren hilft, meinen Söhnen den Schliff zu geben, der mir aber auch hilft, ohnehin dieses Nebengeschäft, einfach ein gefragter und guter Lehrer zu sein, auszufüllen. Dann ist eben das Orgelbüchlein dieses Werk, wo meine Schüler, meine Söhne irgendwie das Choralspiel vervollkommnen, ja, auch die Unabhängigkeit des Pedalspiels, das wohltemperierte Klavier, um sozusagen Manualiter, ein fertiger Tastenvirtuose zu werden. Also das geht für mich irgendwie Hand in Hand. Und da weiß ich nicht, so richtig ist das dann nur 1720, 21 oder 22, aber es passt irgendwie in die Zeit. Und Bach hat natürlich in diesen Jahren diesen Freiraum, so etwas zu tun. An sich gehört ja das Orgelspiel jetzt nicht zu seiner genuinen Aufgabe als Kapellmeister.
0: Ja, eigentlich gar nicht.
1: In Köthen.
0: Ne? Eigentlich
1: ja, gar er entdeckt nicht. Das wieder. Ja, da ist natürlich dieser Ausritt da nach Hamburg bedeutsam, da im Herbst 1720.
0: Also schon eigentlich eine private Angelegenheit, die unabhängig von seinen Tätigkeiten als Kapellmeister.
1: Aber sicherlich für dieses Projekt Bach, der Pädagoge, mit einem sehr genuinen Repertoire, das er seinen Schülern und Söhnen, die ja auch Schüler sind, vorzulegen pflegt.
0: Und das reicht bis heute, kann man sagen, denn im Grunde wirklich wiederhole das, jeder Orgelstudent muss eigentlich das Orgelbüchlein von A bis Z durchspielen. Und die Organisten sagen dann immer gerne, wenn man das einmal durchgespielt hat, dann hat man wirklich alle Techniken irgendwie parat.
1: Letztlich ist es ja genauso wie mit dem wohltemperierten Klavier. Also wer da alle Präludien und Fugen spielen kann, der ist einfach mal ein fertiger Tastenvirtuose mit den Händen. Wer das Orgelbüchlein kann, kann es auch auf fünf Füßen.
0: Und lernt darüber hinaus noch alle wichtigen Choräle kennen, zumindest 45 an der Zahl. Wir wollen jetzt doch mal ein bisschen genauer auf einige Stücke blicken und da fällt die Auswahl natürlich schwer, denn im Grunde ist es so, Michael, jedes Stück ist hier ein Juwel und wenn man genauer reingeht, entdeckt man in jedem Stück irgendwie eine ganze Besonderheit.
1: Ja, ja.
0: Aber ich habe jetzt mal fünf ausgewählt und möchte die mit dir durchgehen und die wollen wir auch ein bisschen anspielen. Zuerst gleich ganz am Anfang die Nummer 1. Nun kommt der Heiden Heiland, also das Adventslied schlechthin. Martin Luther ist der Autor. Wie setzt Bach das im Orgelbüchlein um?
1: Ja, in Weimar scheint er sich ja häufiger mit dem Choral auseinandergesetzt zu haben. Uns allen fällt dann natürlich als allererstes Kantate 61 ein, wo er ja den Cantus Firmus in das Gewand einer französischen Ouvertüre kleidet. Ja, hier faszinierender Wechsel von Dissonanzen, Konsonanzen, es fließt. Also in den Mittelstimmen eine durchweg konsequente Ausstaffierung mit irgendwelchen Sechzehntel Durchläufen, fast wie in so einer Allemande. Aber dazu eben der Cantus Firmus unangetastet. Vierstimmiger Satz durchweg, der sogar am Ende fünfstimmig wird. Eigentlich klingt der Satz gar nicht so wahnsinnig spektakulär, wenn man hört.
0: Klingt aber fast ein bisschen melancholisch, finde ich.
1: Ja, also, und wie gesagt, ich finde, es hat auch so einen Allemanden-Charakter durch diese Ausstaffierung mit diesen Sechzehntel-Durchläufen. Je tiefer man aber reinschaut, umso mehr staunt man.

0: Nun kommt der Heiden Heiland. Also damit beginnt das Orgelbüchlein. Das nächste Beispiel, was wir hier ausgewählt haben, das ist wirklich ein ganz jubelnder Choral. In dir ist Freude. Ja, und Bach macht auch wirklich ein jubelndes Stück draus und dazu noch kontrapunktisch total raffiniert.
1: Total. Also man muss ohnehin sagen, Bach komponiert ja dieses Orgelbüchlein nicht am Stück. Die ersten Einträge sind so 1711, 12, dann gibt es so eine mittlere Phase in Weimar nochmal und dann gibt es offenbar so in der letzten Zeit der Weimarer Jahre nochmal einen kleinen Schub und dann kommen auch einige Stücke noch später dazu. Und dieser hier, der gehört offenbar zu dieser späten Weimarer Zeit, irgendwann 1716, 17, da rechnet man glaube ich insgesamt 6 Stücke dazu und es ist vielleicht das Stück, was zum einen den breitesten Raum im Orgelbüchlein einnimmt, tatsächlich vergleichsweise frei mal mit der Choralmelodie umgeht. Also da widerspreche ich mir jetzt selber, ja, wenn ich gesagt habe, eigentlich unangetastet der Cantus Firmus. Hier ist es schon doch irgendwie vergleichsweise frei gehandhabt. Der Cantus Firmus ist im Sopran aber sehr zerstückelt. Also hier ist sozusagen die Tendenz zur Choralfantasie schon ganz klar ausgeprägt. Also das ist nicht mehr ganz so kurz und bündig, dafür aber wirklich richtig, richtig prächtig. Wir gehen davon aus, das Ganze ist ein Neujahrsstück. Ja, also dieser Choral in dir ist Freude wird gerne am Neujahrstag gesungen. Ein Mitsing ist bei dieser Herangehensweise unmöglich, nicht machbar. Ja.
0: Zumal, weil es ein Kanon ist und man nicht so genau weiß, welche Stimme soll ich denn jetzt hier einsetzen.
1: Absolut, ja. Und dann ganz krass das Pedalspiel hier. Also man hat so eine Art Perpetuum-Thema im Pedal, ganz virtuos. Man hat sogar Triller im Pedal im weiteren Verlauf, also das ist hohe Schule. Und dann gibt es sogar 2 Takte, wo man nur das Pedal hört. Also das ist die 1000 PS Choralbearbeitung. Also hier soll richtig mit Volldampf ins neue Jahr gestartet werden. Die armen Kalkanten, die da die Bälge treten.

0: In dir ist Freude, also ein jubelndes Neujahrslied. Jetzt kommt der Völkerkontrast als unser drittes Beispiel, das große Passionsstück im Orgelbüchlein und wahrscheinlich überhaupt das längste Stück, weil es auch sehr langsam zu spielen ist. O Mensch, bewein dein Sünde groß.
1: Ja, also du hast hier natürlich die Knaller rausgesucht, lieber Bernhard.
0: Na, ja. Klar, aber ich könnte auch 15 raussuchen oder 25.
1: Also es
0: 25.
1: gibt kaum eins, was so viele wirklich spannungsreichen Harmonien hat. Wenn man das sehr langsam spielt, dann zerfällt der Choral fast. Ich würde sagen, es ist der leise, aber intensive Star der Sammlung. Widor, der große französische Organist, hat mal gesagt, es wäre für ihn das feinste Stück Instrumentalmusik, das jemals komponiert wurde.
0: Oi.
1: Wow, ne?
0: Das ist ja ein Kompliment aus Frankreich.
1: Ja, und natürlich ganz klare Tonmalerei bei dem Ganzen. Also ich meine, oh Mensch, bewein dein Sünde groß, eines der zentralen Passionslieder. Wir kennen es alle natürlich durch die große Choralbearbeitung, die Bach ursprünglich für die zweite Fassung die Johannespassion komponiert hat, die dann aber später den ersten Teil der Matthäuspassion beendet. Und das Stück hier gibt uns richtig einen Vorgeschmack auf das große Opus dann. Also ganz intensiv, viele verminderte Septakkorde, viel Chromatik, also viel Versündigung am Quintenzirkel. Das passt wunderbar. Und ganz krass dann die letzten zwei Takte, da schreibt Bach Adagissimo drüber. Also da geht er quasi aus dem Tempo raus. Und diese Schlusskadenz ist ganz intensiv.
0: Dann hören wir uns jetzt mal den Schluss an dieses Chorals.

0: O Mensch, bewein dein Sünde groß, aus dem Orgelbüchlein, das große Passionsstück da drin. Und wir gehen weiter zu einem nächsten Extremstück durch Adams Fall.
1: Das dachte ich mir.
0: Und ich habe jetzt bewusst, ist ganz verderbt, ich habe den Fall auch besonders betont jetzt.
1: Ja, das ist auch ein total krasses Stück. Gehört zu der frühen Phase Orgelbüchlein, aber in keiner Weise unfertig, im Gegenteil. Also durch Adams Fall ist ganz verderbt ein Lied über den Sündenfall. Und was Bach hier macht, ist mal wieder abenteuerlich. Also wenn man genau hinschaut, gibt es 6 verschiedene Motive, mit denen er da arbeitet, Händen und Füßen. Aber das Prägnanteste ist eigentlich ein sich ständig wiederholender Fall nach unten im Pedal. Das ist meistens so eine verminderte Septime, also Fall ins Bodenlose. Im Pedal, wenn das gut registriert ist, mit einem schönen, knorrigen 16 oder gar 32 Fuß Posaunenbass, also da stehen einem die Nackenhaare zu Berge, weil das so intensiv ist und so eben auch dissonant. Also das stört richtig den musikalischen Ablauf, aber die anderen Motive nicht minder, die da praktisch die Choralmelodie konterkarieren. Und wir wissen ja auch, ich meine, Bach ist ja wirklich wahrscheinlich wie kein Zweiter in der Lage, eben auch ganz bewusst Choralbearbeitung, Choralsätze zu schreiben, wo praktisch die begleitenden Stimmen im Grunde genommen den Choralsatz verderben, ja, kontaminieren. Das kennen wir aus verschiedenen Eingangschören im Choralkantatenjahrgang, auch aus O Mensch, bewein dein Sünde groß in der Matthäus-Passion. Aber hier ist es wirklich also in einer Expressivität eigentlich bis zum Exzess betrieben. Ich kenne vielleicht neben dem berühmten vierstimmigen Gesangschoralsatz zu Es ist genug, Kantate 60 am Schluss, völlig abgefahren, keinen weiteren Choralsatz, der wirklich derart überbordend voll ist mit solchen vergifteten Dissonanzen. Es ist ein permanenter Sündenfall, der hier stattfindet. Eins der beliebtesten Stücke aus dem Orgelbüchlein und eins der krassesten.

0: soweit. Durch Adams Fall ist ganz verderbt. Ja, wirklich dieser Fall ins Bodenlose. Es ist übrigens, wenn man das versucht mal nachzusingen, diese Bassstimme, scheitert man.
1: Geht nicht.
0: Ja. Und der fünfte Choral, den wir hier ausgewählt haben, das ist einer, der ganz hinten steht im Orgelbüchern. Ach, wie flüchtig, ach, wie nichtig. Ja. Was macht Bach denn da?
2: Na, ich würde mal sagen, flüchtig durchkomponiert. Hm. Es ist wirklich ganz schnell zu Ende. Nichtig ist es nicht, weil es ist Bach. Es ist einfach richtig gut gemacht. Also wirklich ganz viele flüchtige 16-Noten umspielen da den Cantus Firmus. Ein bisschen wie in Kantate 26, ja. Wo diese ganzen vielen kleinen Quälgeister da
0: Cantus Firmus
2: spielen. Und genau so ist es hier auch. Also alles kleine Teufelchen, die da unterwegs sind. Aber lieber Bernhard, können wir hier mal tatsächlich, weil es so schnell vorbei ist, unseren Zuhörerinnen und Zuhörern die Chance geben, tatsächlich zu vergleichen. Wir haben ja diese Choralpartita von Böhm, auch über Ach, wie nichtig, ach, wie flüchtig, dass wir da mal einen Satz nehmen und danach den Bach spielen.
0: Machen wir gerne.
2: Weil es wirklich sehr, sehr ähnliche Machart ist. Und hier wieder flüchtig, aber nicht nichtig.
0: Also erst Böhm, dann Bach.
2: Ja.

0: Ja, das war doch ein interessanter Vergleich. Also ach, wie flüchtig, ach, wie nichtig. Erst in einer Fassung von Georg Böhm, danach die Fassung aus dem Orgelbüchlein von Johann Sebastian Bach. Ja, Lehrer, Schüler. Und die besten Lehrer sind ja die, deren Schüler sie übertreffen. Ne? Heißt es doch immer. Ja, Michael, das war so ein ganz kurzer Querschnitt. Wir könnten zu jedem jetzt was erzählen, aber empfehlen das auch sehr zum Weiterhören natürlich und wollen am Schluss dieses Podcasts doch nochmal ein bisschen diese Frage behandeln. Warum ist das Ding eigentlich nicht vollendet worden? Warum denn fragmentarisch? Er war doch so gut drauf und hatte doch eine Wahnsinnsfantasie. Ja. Warum nur 45 und dann ist eins, das müssen wir auch noch sagen, nur mit ein paar Takten, da hat er mittendrin aufgehört. Mhm. Ist er so rausgerissen worden? Warum hat er das nicht wieder aufgenommen?
1: Also bei dem einen Choral, warum es da nun genau mittendrin aufhörte, ob da mal irgendwie das fertige Mittagessen von Maria Barbara oder was schon Anna Magdalena dazwischen kam, das kann ich nicht beantworten. Hm. Aber es Schade. Muss halt irgendwie einen generellen Grund gegeben haben. Vielleicht ist einfach dieses Abbiegen auf einen anderen Karrierepfad irgendwie maßgeblich gewesen. Ich meine, dass er da in Köthen diesen Titel überhaupt erstmal vorne dran schreibt. Wie gesagt, das kann ich mir gut vorstellen. Das hat einfach den Grund, dass Bach jetzt anfängt, sich ein Arsenal auch an Lehrwerken für seine Schüler und Söhne anzuschaffen. Zum anderen ist es so, auch als er dann in Leipzig ist, kommt er vielleicht ein bisschen näher wieder an die Orgel ran, aber er ist ja nicht der Organist. Der Thomas Kantor hat mit dem Choralspiel auf der Orgel in den Gottesdiensten per se nichts zu tun. Dafür gibt es einen Thomas-Organisten und einen Nikolai-Organisten. Und deswegen gibt es jetzt hier reinweg vom Repertoire, was er benötigt, keine Notwendigkeit. Zugleich muss man allerdings auch sagen, er hat jetzt nie irgendwie dann entschieden, dann nutze ich jetzt mal dieses viele leere Papier für irgendwelche anderen Dinge. Und vielleicht ist es dann so, ich weiß nicht, ob du das auch kennst, also ich habe auch verschiedene Projekte, die ich mir mal ganz toll ausgedacht habe und mit viel Enthusiasmus angefangen habe. Und dann hat das Leben aber so gespielt, dass es plötzlich andere Prioritäten gab. Ja, aber zugleich war einem die ganze Sache dann doch zu teuer, um sich einzugestehen, das wird hier nichts mehr und es wegzuwerfen oder anders zu nutzen, weil man denkt, naja, es wird schon noch die Zeit kommen, irgendwann dann mal in aller Ruhe. Mhm. Ja, und diese Ruhe, die hat Bach dann nicht gehabt oder die Zeit hat er sich nicht genommen, weil immer irgendetwas anderes wichtiger war. Nichtsdestotrotz, er hat es nie weggeschmissen, Gottlob. Und ich finde, diese 45 Sätze sind schon herrlich. Und ist doch mal schön, auch wenigstens mal ein Beispiel zu haben, wo der Bach als Tiger gestartet, aber als Bettvorleger gelandet ist.
0: So, was für ein schöner Bettvorleger. Und damit beenden wir diesen Podcast zum Thema Orgelbüchlein. Und wir hören uns jetzt noch einige dieser Choräle an. Und zwar haben wir ein paar ausgewählt. Nun kommt der Heidenheiland. Gelobet seist du, Jesu Christ. In dir ist Freude. O Mensch, bewein dein Sünde groß, Christ ist erstanden mit drei Versen, Vater unserm Himmelreich und wer nur den lieben Gott lässt walten. Diese Choräle hören wir jetzt, gespielt von Ulrich Böhme an der Wöhlorgel oder auch Bachorgel der Thomaskirche in Leipzig.

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1: Um 19 Uhr mit Jean-Marc Heukemess. Mecklenburg-Vorpommerns Ministerpräsidentin Manuela Schwesig hat einen Bund-Länder-Gipfel zur Unterstützung von Unternehmen und Bürgern gefordert. Auf dem Ostdeutschen Wirtschaftsforum in Bad Saarow sagte die SPD-Politikerin, nötig sei eine gemeinsame Kraftanstrengung. Kanzler Friedrich Merz müsse die Länder, die Wirtschaft und die Gewerkschaften an einen Tisch holen. Gebraucht werde ein Gesamtpaket auf Bundesebene. Darin enthalten sein müssten Energieversorgung, Rente, Gesundheit und Pflege sowie eine Steuerreform für kleine und mittlere Einkommen. Schwere Unwetter haben in weiten Teilen Thüringens für zahlreiche Feuerwehreinsätze gesorgt. Im Eichsfeld mussten Einsatzkräfte vor allem wegen vollgelaufener Keller und umgestürzter Bäume ausrücken. In Diedorf im Unstrut-Hainich-Kreis stürzte ein Baum nach einem Blitzeinschlag und beschädigte eine Gasleitung. Umliegende Häuser mussten geräumt werden. Rund 150 Menschen kamen in einer Gaststätte und einer Halle unter. Probleme gibt es zudem in der Erfurter Innenstadt. Dort stehen zahlreiche Straßen unter Wasser. Forschungsministerin Dorothee Bär hat mit ihren Äußerungen zur geplanten BAföG-Erhöhung für Irritationen gesorgt. Sie hatte erklärt, für die Reform gäbe es keine Unterstützung durch die Regierungsfraktionen. Die SPD reagierte empört und pochte auf die in der Koalition vereinbarte Umsetzung im Herbst. Bärs Ministerium stellte am Nachmittag klar, man arbeite daran, dass die BAföG-Reform Ende Juli im Kabinett verabschiedet und zum Wintersemester in Kraft treten könne. Die Deutsche Stiftung Patientenschutz hat Vorschläge aus der Union zur finanziellen Beteiligung von Kindern an den Pflegekosten der Eltern scharf kritisiert. Vorsitzender Eugen Brüsch sprach von absurden Vorschlägen. So schüre man Existenzängste. Das sei unverantwortlich. Unionsfraktionsvize Albert Stegemann hatte vorgeschlagen, angesichts explodierender Kosten in der Pflege die Angehörigen verstärkt in die Pflicht zu nehmen. Dabei könne auch Wohneigentum zur Finanzierung eines Heimplatzes herangezogen werden. Deutsche Unternehmen haben erstmals seit Jahren wieder am Wirtschaftsforum in der russischen Metropole St. Petersburg teilgenommen. Der Vorstandsvorsitzende der deutsch-russischen Auslandshandelskammer, Matthias Schepp, sagte der deutschen Presseagentur, man wolle für den Moment nach einem Waffenstillstand die Brücke nach Russland erhalten. Der Westen solle den großen russischen Markt und die russischen Rohstoffe nicht auf Dauer Asien überlassen. US-Amerikaner und Franzosen waren bereits im vergangenen Jahr nach St. Petersburg gereist. Das Wetter. In der Nacht im Norden Auflockerungen, sonst zeitweise Regen und Gewitter bei 15 bis 10 Grad. Morgen südostabwärts abziehender Regen, danach Übergang zu wechselnder Bewölkung mit wenigen Schauern bei 19 bis 24 Grad. Und am Dienstag teils heiter, teils bewölkt, nachmittags ein paar Schauer und sommerlich warm.
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1: Herzlich willkommen zu einem Konzert mit dem MDR Sinfonieorchester, geleitet von June Merkel. Ich bin Michael Leverkus. Von 2007 bis 2012 war June Merkel Chefdirigent dieses Orchesters und leitete zu Beginn seiner zweiten Spielzeit am 12. September 2008 ein Gastkonzert im Rudolfinum Prag. Werke von Leoš Janáček, Bohuslav Martinů sowie die erste Sinfonie von Antonín Dvořák gab es im Eröffnungskonzert des Festivals Prager Herbst, das traditionell von nicht-tschechischen Orchestern gestaltet und daher immer mit einer gewissen Spannung erwartet wird. Heute Abend hören Sie die Aufzeichnung dieses Konzerts. Zu Beginn mit der Suite zur Oper Das schlaue Füchslein. Janáček komponierte die Oper zwischen 1921 und 1923 als eine Art Fabel mit Parallelen zwischen Tier- und Menschenwelt, die sich in vielen Punkten berühren, ohne ineinander überzugehen. Das Leben, die Natur sind immerwährend und schön und bringen selbst immer neues Leben hervor. Aus der Orchestereinleitung und Teilen des ersten Aktes der Oper stellte der Dirigent Václav Talich nach Janáčeks Tod eine Orchestersuite zusammen mit all jenen Melodien und Rhythmen der mährischen Folklore, die für Janáček so typisch sind. June Merkel dirigiert das MDR-Sinfonieorchester.

Die Suite nach der Oper Das schlaue Füchslein von Leoš Janáček, gespielt vom MDR Sinfonieorchester unter June Merkel, im Konzert am 12. September 2008 im Rudolfinum Prag. Das war das Eröffnungskonzert des Festivals Prager Herbst. Als nächstes stand das Konzerto für Streichquartett und Orchester von Bohuslav Martinů auf dem Programm, 10 Jahre später entstanden als Janáčeks Oper. Martinů lebte zu dieser Zeit schon in Paris und hatte sich hier mit der Musik eines Darius Milhaud, Arthur Honegger und Igor Stravinsky auseinandergesetzt, aber in den 30er Jahren wieder mehr der Poesie tschechischer Musik zugewandt. All diese Einflüsse vereint sein Concerto für Streichquartett und Orchester. Ein Werk, das 1931 für das belgische Quatuor pro Arte entstand. Von der Besetzung her erinnert es an die Concerto Grosso-Tradition des 18. Jahrhunderts. Martinů nimmt sie auf und entwickelt einen eigenen konzertanten Stil mit einem hochentwickelten Gespür für Klangfarben und Schattierungen, Klarheit und Übersichtlichkeit der Form. Allegro vivo, Adagio und Tempo moderato sind die 3 Sätze überschrieben. Der Schlusssatz ist ein Rondo mit 3 Couplets im Polka-Rhythmus, eine Hommage an Martinus Heimat Tschechien. In unserer Konzertaufzeichnung aus Prag musiziert das MDR-Sinfonieorchester gemeinsam mit dem Skamper-Quartett. Die Leitung hat June Merkel.

Das Konzerto für Streichquartett und Orchester von Bohuslav Martinů im Konzert vom September 2008 im Rudolfinum Prag, gespielt vom Skamper-Quartett aus Tschechien, das hier zusammen mit dem MDR-Sinfonieorchester unter June Merkel musizierte. Nach der Konzertpause gab es die erste Sinfonie von Antonín Dvořák, ein Werk aus dem Jahr 1865, das lange als verschollen galt. Die Originalhandschrift wurde erst 1923 im Nachlass eines Prager Professors für Orientalistik wiedergefunden, der sie seinerseits in einem Leipziger Antiquariat gekauft hatte. Nach Leipzig hatte Dvořák vermutlich die Partitur für ein Preisausschreiben geschickt, aber nie zurückerhalten. Seine erste Sinfonie, er schrieb sie mit 24 Jahren, ist am klassischen und frühromantischen Vorbild orientiert. In ihrer Leidenschaft und Dramatik weist sie bereits unverwechselbar eigene Töne auf. Der Titel »Die Glocken von Slonice« bezieht sich offenbar auf Erinnerungen aus dem böhmischen Ort Slonice, wo sich Dvořák gelegentlich bis zu seinem 16. Lebensjahr aufhielt und hier seine Entscheidung getroffen haben soll, Komponist zu werden. Die vier Sätze sind »Maestoso Allegro«, »Adagio di Molto«, »Allegretto« und das Finale »Allegro Animato«. June Merkel leitet das MDR-Sinfonieorchester.

Beifall für das MDR-Sinfonieorchester unter der Leitung seines damaligen Chefdirigenten June Merkel. Das war die Sinfonie Nummer 1, C-Moll, Opus 3 von Antonín Dvořák im Eröffnungskonzert des Festivals Prager Herbst am 12. September 2008 im Rudolfinum Prag. Und dann gab das Orchester noch eine Zugabe, den zweiten Satz aus der Sinfoniekantate Lobgesang von Felix Mendelssohn-Bartholdy.

0: Das Allegretto un poco agitato, Allegro di molto. Der zweite Satz aus der Sinfoniekantate Lobgesang Nummer 2, B-Dur, Opus 52 von Felix Mendelssohn Bartholdy. Die Zugabe des MDR-Sinfonieorchesters unter June Merkel im Konzert am 12. September 2008 im Rudolfinum Prag beim Prager Herbst. Damit geht unser Konzert auf MDR Klassik und MDR Kultur zu Ende. Ich bin Michael Leverkus. Ich wünsche Ihnen noch einen schönen Abend.
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1: Dazu begrüßt Sie Klaus Fischer. Ich möchte Sie heute einladen zu einer klingenden Orgelreise auf den Spuren des wahrscheinlich bedeutendsten Liederdichters der evangelischen Kirche, Paul Gerhardt. Am vergangenen Mittwoch, dem 27. Mai, war sein 350. Todestag.

Zieh ein zu deinen Toren. Eine pfingstliche Choralbearbeitung war das vom spätromantischen Komponisten Arno Landmann. Der Text zu diesem Choral stammt von Paul Gerhardt. Wir haben Lothar Knappel gehört an der Orgel der Paul-Gerhardt-Kirche in Lübben am Rand des Spreewaldes. Dieses Instrument wurde von der Firma Alexander Schuke aus Potsdam erbaut. Das ultimative geistliche Sommerlied stammt ebenfalls von Paul Gerhardt, Geh aus, mein Herz, und suche Freud. Die Melodie, die dieses Lied populär gemacht hat, kommt allerdings aus dem 19. Jahrhundert vom Komponisten Augustin Harder. Lothar Knappe spielt jetzt 4 Variationen über dieses Lied, Geh aus, mein Herz, und suche Freud, vom Hamburger Komponisten Andreas Wilscher. Fanfare, Scherzando, Alla Bolero und Pedalsolo. Wir hören die Orgel der Dresdner Firma Jämlich in der St. Nikolai-Kirche in Lübbenau im Spreewald.

Der ultimative Sommerchoral, geh aus mein Herz und suche Freud, hier in vier Sätzen einer Partita verarbeitet vom Komponisten Andreas Wilscher. Lothar Knappe war das an der Jämlichorgel der St. Nikolaikirche in Lübbenau im Spreewald, einem Ort, den Paul Gerhardt mit Sicherheit gekannt hat. Geboren wurde er aber im heutigen Sachsen-Anhalt in Gräfenhainichen, gelegen zwischen Bitterfeld und Wittenberg. Man ahnt noch heute, wie dieses alte Ackerbürgerstädtchen im frühen 17. Jahrhundert ausgesehen hat, mit einer breiten Hauptstraße, links und rechts Gehöfte. Ein besonders stattliches gehörte dem Vater Paul Gerhardts. Er betrieb darin auch eine Schankwirtschaft. Und so lernte der Sohn schon früh die halbe Welt kennen, dank der zahlreichen durchreisenden Gäste. Der Vater schien mit dem Gutshof gut verdient zu haben, denn er ermöglichte dem Junior eine Ausbildung an der Fürstenschule im sächsischen Grimma. Mit 15 wurde Paul Gerhardts junges Leben plötzlich überschattet durch den Dreißigjährigen Krieg. Seine Geburtsstadt Gräfenhainichen wurde geplündert und niedergebrannt. Sein älterer Bruder Christian starb an der Pest, die das Land infolge der Kriegswirren heimsuchte. Trotz oder gerade wegen dieser Erfahrungen entschloss sich Paul Gerhardt, nach Wittenberg zu gehen, um dort Theologie zu studieren. Er wurde zu einem glühenden Verfechter der Lehre Martin Luthers. Und dieser Glaube spiegelt sich auch wieder in den Texten seiner Lieder, zum Beispiel dem folgenden Morgengesang »Wach auf, mein Herz, und singe dem Schöpfer aller Dinge«. Lothar Knappe spielt drei Variationen. Wir hören die Orgel der Dorfkirche in Burg im Spreewald, 1973 erbaut, von der Firma Orgelbau Wilhelm Sauer aus Frankfurt an der Oder.

Variationen über den Paul-Gerhardt-Choral Bach auf mein Herz und singe, komponiert von Bachs Vetter Johann Gottfried Walter. Gespielt hat Lothar Knappe an der Orgel der Evangelischen Kirche von Burg im Spreewald, 1973 von der Firma Wilhelm Sauer aus Frankfurt an der Oder erbaut. Das Orgelmagazin haben Sie eingeschaltet auf MDR Klassik und MDR Kultur, heute mit Kirchenliedern des Dichters Paul Gerhardt in unterschiedlichen Orgelbearbeitungen. Nach seinem Theologiestudium in Wittenberg ging Paul Gerhardt nach Berlin. Er wurde zunächst Hauslehrer der Bürgerfamilie Berthold. 7 Jahre lang hat er auf eine Anstellung als Pfarrer gewartet. Die gewährte man ihm schließlich. 3 Jahre nach Ende des Dreißigjährigen Krieges wurde Paul Gerhardt Propst in Mittenwalde. Hier schrieb er auch erste geistliche Lieder. Von dort aus ging Paul Gerhardt wieder zurück nach Berlin als Pfarrer an der Nikolaikirche. Und hier entstand dann ein Großteil seiner Lieder, die ihn unsterblich gemacht haben. So das Passionslied »O Haupt voll Blut und Wunden«. Wir hören es jetzt, gespielt von Gunther Kennel an der Orgel der Dorfkirche in Großleine nahe Lübben. Und zwar eine Partita vom Hamburger spätromantischen Komponisten Felix Woyrsch. Die Orgel in Großleine aus dem Jahr 1910 stammt von der Berliner Firma Dinse.

O Haupt voll Blut und Wunden, eine Partita von Felix Weurisch über den Choral von Paul Gerhardt, gespielt von Gunther Kennel, an der Dinse-Orgel der Dorfkirche in Großleine. Das liegt relativ nahe bei Lübben im Spreewald. Und hier hat der Dichter seine letzten Lebensjahre verbracht, nachdem er unfreiwillig seine Pfarrstelle an der Berliner Nikolaikirche hatte aufgeben müssen. Der Kurfürst in Berlin war nämlich calvinistisch geworden und hatte von den lutherischen Geistlichen der Hauptstadt verlangt, die Lehre des Schweizer Reformators anzuerkennen. Der glühende Lutheraner Paul Gerhardt war dazu aber nicht bereit, aus Gewissensgründen. So holte man ihn nach 2 Jahren Arbeitslosigkeit als Superintendent nach Lübben im Spreewald an die dortige Stadtkirche. Denn Lübben gehörte damals nicht zu Brandenburg, sondern war kursächsisch und damit rein lutherisch. Paul Gerhardt muss diesen Wechsel als Befreiung empfunden haben. Die letzten 10 Jahre konzentrierte er sich auf seine Arbeit als Pfarrer. Gedichtet hat er, soweit wir heute wissen, nicht mehr. Hier nun ein Osterchoral von Paul Gerhardt auf mein Herz mit Freuden. Lothar Knappe spielt Sätze aus einer Partita des belgischen Komponisten Flor Peters. Wir hören ihn an der Orgel der Kirche in Neuzauche bei Lübben. Sie wurde in den 1960er Jahren von der Potsdamer Firma Alexander Schuke erbaut.

Auf, mein Herz, mit Freuden. Lothar Knappe spielte Sätze aus einer Choralpartita vom belgischen Komponisten Flor Peters an der Schuke-Orgel der Dorfkirche Neuzauche. Das liegt am Rand des Spreewalds, unweit der Paul-Gerhardt-Stadt Lübben. Die Lieder des Pfarrers und Dichters Paul Gerhardt, sie sind Allgemeingut im protestantischen Deutschland bis heute und werden auch weltweit in vielen Kirchen gesungen. Und viele Lieder sind auch längst in der katholischen Kirche zu Hause. Das Passionslied »O Haupt voll Blut und Wunden« zum Beispiel, das wir vorhin in einer Bearbeitung gehört haben, oder das Abendlied »Nun ruhen alle Wälder«. Paul Gerhardt gehört zum kulturellen Gedächtnis der deutschen Nation. Und das liegt, denke ich, daran, dass die Texte sehr zeitlos sind und von fast jedem, der sie liest und hört, gut nachvollziehbar sind. Die meisten der Melodien schrieben die Nikolaikantoren Johann Krüger und später Johann Georg Ebeling. Mit beiden pflegte der Dichter eine Arbeitsgemeinschaft, die man heute wahrscheinlich symbiotisch nennen würde. Durch die Melodien Krügers und Ebelings wurden viele der Texte Paul Gerhardts erst zum Allgemeingut. Hier bietet Paul Gerhardt die Möglichkeit zur Einkehr und zur Meditation. »Du, meine Seele, singe«, dieses Lied von ihm soll nur noch zu hören sein, gespielt von Lothar Knappe und zwar in einer Choralbearbeitung von Karl Heuer, diesmal in der katholischen Kirche in Lübbenau im Spreewald aufgenommen, und dieses Instrument wurde geschaffen vom wichtigsten spätromantischen Orgelbauer Brandenburgs, von Wilhelm Sauer.

Paul Gerhardt hier im spätromantischen Gewand. Das war die Choralbearbeitung »Du meine Seele singe« von Karl Heuer. Lothar Knappe spielte an der Wilhelm-Sauer-Orgel der katholischen Kirche in Lübbenau im Spreewald. Wenn Sie jetzt Lust bekommen haben auf mehr Paul Gerhardt, dann empfehle ich eine kleine Pilgerreise zu seinen Wirkungsorten in Sachsen-Anhalt, Sachsen, Brandenburg und Berlin. Es lohnt sich, die Stätten zu besuchen, an denen er gelebt und gearbeitet hat. Etwa die Kirchen in Mittenwalde, die Berliner Nikolaikirche und die heute nach ihm benannte Stadtkirche in Lübben. Klaus Fischer, dankt fürs Interesse. Kommen Sie gut durch die Nacht.

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1: Um 24 Uhr mit Stefanie Müller. Hamburg. Zum zweiten Mal nach 2015 haben die Bürgerinnen und Bürger der Hansestadt Nein zu einer Bewerbung für Olympische Spiele gesagt. In einem Referendum haben sich fast 55% gegen eine Kandidatur für die Sommerspiele in den Jahren 2036, 2040 oder 2044 ausgesprochen. Das Rennen wird nun zwischen München, Berlin und der Region Köln-Rhein-Ruhr entschieden. Den Kandidaten gibt der Deutsche Olympische Sportbund am 26. September bekannt. Anschließend beginnt das internationale Bewerbungsverfahren. Berlin. Die Bundesregierung hat ihre Ziele beim Sondervermögen offenbar bislang nicht erreicht. Das berichtet das Handelsblatt unter Berufung auf einen Monitoringbericht des Finanzministeriums. Demnach sind für das vergangene Jahr Ausgaben in Höhe von rund 37 Milliarden Euro für Infrastruktur und Klimaneutralität vorgesehen gewesen. Tatsächlich ausgezahlt wurden aber nur 24 Milliarden. Außerdem haben die Ministerien von den 109 für dieses Jahr geplanten Meilensteinen bis Ende Mai erst 26 erreicht. Berlin. Das Bundesforschungsministerium rechnet mit einer BAföG-Reform zum kommenden Wintersemester. Man arbeite daran, dass das Vorhaben Ende Juli im Kabinett verabschiedet wird, so das Ministerium in den sozialen Medien. Zuvor hat der Ressortchefin Bär mit ihren Aussagen zur BAföG-Reform für Verwirrung gesorgt. Die CSU-Politikerin hatte den Zeitplan in einem Interview in Frage gestellt und das mit Widerständen aus den Reihen der Koalitionsfraktionen begründet. Die SPD wies dies zurück. Berlin. Der Bundesparteitag der FDP ist beendet. Gestern Nachmittag wurde ein Leitantrag des Bundesvorstandes in Teilen angenommen. Die Beratung über andere Teile wurden aus Zeitgründen vertagt. In dem Antrag setzt sich die FDP für Bürokratieabbau und Subventionskürzungen ein. Außerdem will sie den Renteneintritt flexibilisieren und zur Atomenergie zurückkehren. In den Diskussionen wurde deutlich, dass es innerhalb der Partei unter ihrem neu gewählten Vorsitzenden Wolfgang Kubicki einen Richtungskampf gibt. Mainz. Die deutsche Fußballnationalmannschaft hat ihr vorletztes Testspiel vor der Weltmeisterschaft gewonnen. Gegen Finnland stand es am Ende 4:0. Zweimal traf Dennis Undaf, einmal Florian Wirtz und einmal Jamal Musiala. Der hohe Sieg ist in Rückenwind für das erste WM-Gruppenspiel in 2 Wochen gegen Curaçao. Das Wetter in Deutschland. In der Nacht ziehen die kräftigen Gewitter in den Osten, während es im Norden und Westen aufklart. Abkühlung auf 15 bis 10 Grad. Im Tagesverlauf teils sonnig, teils bewölkt. Den meisten Sonnenschein gibt es im Südwesten und an den Küsten. Höchstwerte an der See und in den Bergen unter 20 Grad. Es ist 0 Uhr und 3 Minuten.
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3: Mit Susanne Kruse. Herzlich willkommen zum ARD-Nachtkonzert. Heute in den ersten beiden Stunden mit Aufnahmen des Mitteldeutschen Rundfunks. Darunter Stücke aus 3 Jahrhunderten von Antonio Vivaldi, Joseph Haydn und Eugen d'Albert, der die Nacht einläutet mit einem märchenhaften Orchesterwerk. Seine Aschenputtel-Suite spielt das MDR-Sinfonieorchester unter der Leitung von June Merkel.

Eugen d'Albert's Aschenputtel-Suite aus dem Jahr 1924 mit June Merkel am Dirigentenpult des MDR-Sinfonieorchesters. Sie hören das ARD-Nachtkonzert, präsentiert von BR Klassik, jetzt mit Kammermusik, gespielt von einem Ensemble, in dem sich drei ostdeutsche Spitzenmusiker aus dem Gewandhausorchester Leipzig und der Staatskapelle Dresden zusammengefunden haben. Das Trio Sono, bestehend aus dem Geiger Karl-Heinrich Niebuhr, dem Cellisten Matthias Wilde und der Pianistin Hiroko Kudo. Hier sind sie mit August Klughards Klaviertrio Opus 47.

Das Klaviertrio Opus 47 in B-Dur von August Klughardt im ARD-Nachtkonzert, gespielt vom Trio Sono. Nach Frankreich führt uns das nächste Stück von Joseph Haydn. Den anspruchsvollen Geschmack des Pariser Publikums hat er in seinen 6 raffinierten Pariser Sinfonien bedient. Darunter die A-Dur-Sinfonie aus dem Jahr 1785, in der Haydn im Adagio konzertante Solopartien für die Flöte geschrieben hat, die damals besonders beliebt in Frankreich war. Das ist Haydns Sinfonie Nummer 87 mit dem MDR-Sinfonieorchester unter der Leitung von Bruno Weil.

Die Sinfonie Nummer 87 in A-Dur von Joseph Haydn, gespielt vom MDR-Sinfonieorchester unter der Leitung von Bruno Weil. Weiter durchs ARD-Nachtkonzert geht es mit geistlicher Musik aus dem Barock. Die Vertonung des Psalms Dixit Dominus war Antonio Vivaldi offensichtlich ein besonderes Anliegen. Gleich drei verschiedene Ausführungen hat er dem Text gewidmet, die aus drei unterschiedlichen Schaffensphasen stammen. Und damit zeigt die Entwicklung innerhalb der Werke auch, wie sein Kompositionsstil über die Jahre gereift ist. Hier Vivaldis dritte Version, das lebensvolle und prägnante Dixit Dominus aus den 1730er Jahren, das man lange fälschlicherweise Baldassare Galuppi zugeschrieben hat. Jetzt mit den Sopranistinnen Roberta Invernizzi und Lucia Cirillo, der Altistin Sara Mingardo, den Tenören Paul Agnew und Thomas Cooley, dem Körnischen Singverein Dresden und dem Dresdner Instrumentalkonzert unter der Leitung von Peter Kopp.

Antonio Vivaldis drittes Dixit Dominus Riumverzeichnis 807 im ARD-Nachtkonzert. Unter der Leitung von Peter Kopp sangen die Sopranistinnen Roberta Invernizzi und Lucia Cirillo, die Altistin Sara Mingardo, die Tenöre Paul Agnew und Thomas Cooley und der Körnische Singverein Dresden, begleitet vom Dresdner Instrumentalkonzert. Wir bleiben im Barock und hören als nächstes Musik von Christoph Willibald Gluck. Aus der Pariser Fassung seiner Oper Orpheus und Eurydike aus dem Jahr 1774 spielt das Kammerorchester Karl Philipp Emanuel Bach unter Hartmut Hähnchen Ballettmusiken.

Hartmut Hähnchen und das Kammerorchester Karl Philipp Emanuel Bach mit Ballettmusiken aus der Oper Orpheus und Eurydike von Christoph Willibald Gluck in der Pariser Fassung von 1774. Soweit die ersten beiden Stunden des ARD-Nachtkonzerts, die wir im Sendegebiet des Mitteldeutschen Rundfunks verbracht haben. Hier jetzt die 2 Uhr Nachrichten und danach Wiener Klassik von Wolfgang Amadeus Mozart. Bis gleich.

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1: Um 2 Uhr mit Olaf Knapp. Hamburg hat sich erneut aus dem Rennen um eine deutsche Olympiabewerbung verabschiedet. Die Menschen in der Hansestadt sprachen sich klar gegen eine Kandidatur aus. Aus Hamburg Oliver Wuttke.
2: Das Nein zu einer Hamburger Olympiabewerbung fiel deutlicher aus als von vielen erwartet. Rund 55% sprachen sich gegen Spiele in der Stadt aus, mehr als beim Olympiareferendum 2015. Nur 45% unterstützten das Projekt. Das Ergebnis sei für den Senat bindend, sagte der erste Bürgermeister Peter Tschentscher. Er habe dem DOSB und dem deutschen IOC-Vertreter die Absage der Hamburger Bewerbung bereits mitgeteilt. Ende September kann der DOSB nun zwischen Berlin, München und der Rhein-Ruhr-Region als deutschem Austragungsort entscheiden.
1: Schleswig-Holsteins Ministerpräsident Günther fordert die schwarz-rote Koalition auf, besser zusammenzuarbeiten. Den Bundeskanzler nahm der CDU-Politiker im ARD-Bericht aus Berlin gegen Kritik in Schutz. Aus Berlin Jim Bob Nikschas.
3: Die aktuellen Umfragewerte der Bundesregierung stellen auch Daniel Günther nicht zufrieden. Der CDU-Ministerpräsident aus Schleswig-Holstein glaubt, dass sie erst dann wieder steigen, wenn die Regierung Dinge vernünftig voranbringt. Das ist nicht nur die Aufgabe von Kanzler Friedrich Merz, betont Günther im ARD-Bericht aus Berlin. Alle seien in der Verantwortung und klug beraten, den Weg von Reformen mitzugehen. SPD, CSU und CDU müssten jetzt liefern. Die jüngsten Spekulationen um einen Austausch von Kanzler Friedrich Merz weist Günther als absurd zurück.
1: SPD-Politikerinnen werfen der Union vor, eine EU-Richtlinie für Gehältertransparenz zu verschleppen. Die SPD-Abgeordnete Wegge sagte dazu dem Spiegel, dass die Union das blockiere, sei ein Affront für Millionen Frauen. Verantwortet wird die Umsetzung vom CDU-geführten Familienministerium. Die EU-Richtlinie existiert seit 3 Jahren und sollte in Deutschland ab Juni gelten. Sie sieht vor, Bewerber vorab über Einstiegsgehälter zu informieren. Das Abfragen der bisherigen Bezahlung wird verboten. Außerdem müssen große Firmen über Verdienstlücken zwischen Frauen und Männern berichten. 2 Wochen vor dem WM-Auftakt gegen Curaçao hat die deutsche Fußballnationalmannschaft das vorletzte Testspiel klar gewonnen. In Mainz setzte sich die Mannschaft von Bundestrainer Nagelsmann mit 4:0 gegen Finnland durch. Die Tore erzielten zweimal Dennis Undaf und je einmal Florian Wirtz und Jamal Musiala. Das Wetter in Deutschland. Nachts wechselnd bewölkt. In der Mitte und im Süden gebietsweise Schauer und Gewitter. Sonst häufig trocken und locker bis gering bewölkt. 15 bis minimal 9 Grad. Am Tage ein Wechsel aus Sonne und Wolken. Teilweise länger wolkig und vereinzelt Schauer. Im Südosten auch Gewitter. 19 bis 26 Grad. Es ist 2 Uhr.